0: bis Dienstag dicht. Die A67 Mannheim Richtung Darmstadt ist zwischen Viernheimer Dreieck und Lorsch wegen einer Baustelle bis Dienstag 5 Uhr gesperrt. Der Stadtring A100 in Berlin ist zwischen Detmolder Straße und Schmargendorf bis ca. 5 Uhr früh in Richtung Wedding gesperrt. Die A861 Dreieck Hochrhein, Grenzübergang Rheinfelden, zwischen Dreieck Hochrhein und Rheinfelden Mitte in beiden Richtungen ist der Nollinger Bergtunnel gesperrt. Und Hamburg DB3 Neuhof Richtung Waltershof, die Kohlbrandbrücke ist in beiden Richtungen wegen Brückenarbeiten bis Montag 5 Uhr gesperrt. That's it!
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0: Mit Sebastian Röpke und natürlich auch mit euch. Wie geht's euch? Seid ihr noch wach? Seid ihr schon wach? Nummer ins Studio 0221-567-89111. Und gleich die ganz neue von Charlie XCX. Vorher starten wir rein mit Holly Humberstone, To Love Somebody. Der Sebo ist hier. Hi!

2.14 Uhr, hier ist die Junge Nacht der ARD. Am Samstag, jetzt mit neuer Mucke von Charlie XCX. Und die hat mit Brad ja so einen krassen Hype ausgelöst. Erinnert ihr euch? Dieses grüne Albumcover und der Brad Summer, wo sehr viel grün getragen wurde. Ja, als es jetzt hieß, neues Album wird Rock. Ja, da waren alle so, ich sag mal, unbegeistert. In Anführungszeichen. Und man dachte sich so, ja, Rockmusik? Ich weiß nicht. Ja, aber es ist Pop-Rock geworden und klingt doch noch sehr nach Charlie XCX. Also keine Sorge. Der Track heißt SS26. Schwierig, sag ich mal. Aber der Titel steht als Abkürzung für Spring Summer 26, also Frühjahr Sommer 2026. So wie bei Modeschauen oder Kollektionen. Daran ist es angelegt. Es ist nämlich eine Kritik auch auf die Popkultur. Charlie XCX mit SS26. Ganz frisch jetzt hier in der jungen Nacht der ARD.

Die und Nacht, Achtung, wir haben einen Fallschirm auf der B4 Erlangen Richtung Nürnberg. Zwischen Gebbertstraße in Erlangen und Würzburger Straße kommt euch ein Fallschirm entgegen. Fahrt äußerst rechts, überholt bitte nicht. Das ist die B4 Erlangen Richtung Nürnberg. Zwischen Gebbertstraße in Erlangen und Würzburger Straße. Achtung, Fallschirm. Vorsichtig hier in beiden Richtungen.

20 nach 2, hier ist die Junge nach der ARD. Nummer hier im Studio 0221 567 89111. Hier Alina schreibt, guten Morgen Sebo, bin am Start und gleich am Arbeiten. Juhu, Fragezeichen. Und ich schreibe so, hä, warum das Fragezeichen? Hast du nicht so richtig Bock auf Worky oder was? Und sie so, haha, nee, du? Und ich denke mir so, doch, ich habe wirklich Bock. Ich hab gut geschlafen und ich habe Bock. Ich drehe hier laut, ich habe meinen Spaß. Ich habe nur eben das Problem, ich hatte die Klimaanlage an und dachte, hä, warum wird es hier drin wärmer? Die hat einfach die stand auf Heizen. Wer war das? Dachte kurz so, hä, war es das jetzt mit dem Sebo? Weil mir wurde immer wärmer. Nee, war einfach nur falsch eingestellt. So ist das im Leben. Manchmal habt ihr einfach den falschen Knopf gedrückt. Ja, der war deep, oder?

0: Halb drei, hier ist die junge Nacht. Wir schauen auf die Straßen. Erstmal in Warnung auf der B4 Erlangen Richtung Nürnberg. Kein Falschfahrer mehr zwischen Gerbertstraße in Erlangen und Würzburger Straße. Hier die weitere Meldung. Die A4 Dresden Richtung Chemnitz ist zwischen Frankenberg und Chemnitz Ost nach einem Unfall in beiden Richtungen gesperrt. Die Umleitung führt hier über die U42. Die A23 Hamburg Richtung Heide ist zwischen Eidelstedt und Pinneberg Süd wegen Bauarbeiten bis Dienstag 5 Uhr gesperrt. Die A40 Duisburg Richtung Essen ist zwischen Kreuz Duisburg und Duisburg-Kaiserberg wegen Bauarbeiten bis Dienstag früh gesperrt. Die A44 Düsseldorf Richtung Essen ist zwischen Kreuz Düsseldorf Nord und Ratingen-Schwarzbach wegen Tunnelwartungsarbeiten noch bis Dienstag gesperrt. Die A67 Mannheim Richtung Darmstadt ist zwischen Viernheimer Dreieck und Lorsch wegen der Baustelle bis Dienstag 5 Uhr gesperrt. Der Stadtring A100 in Berlin ist zwischen Detmolder Straße und Schmargendorf bis ca. 5 Uhr früh in beiden Richtungen, bis 5 Uhr früh in Richtung Wedding gesperrt. So, die 861 Dreieck Hochrhein Richtung Grenzübergang Rheinfelden. Zwischen Dreieck Hochrhein und Rheinfelden Mitte in beiden Richtungen ist der Nollinger Bergtunnel gesperrt. Und Hamburg, die B3 Neuhof Richtung Waltershof. Die Köhlbrandbrücke ist in beiden Richtungen wegen Brückenarbeiten noch bis Montag 5 Uhr gesperrt. That's it.
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0: Mit Sebastian Röpke, hello, willkommen im langen Wochenende. Wenn ihr euch fragt, warum hat der im Verkehr Lorsch so komisch ausgesprochen? Ich war mit einem guten Kumpel mal an der Raststätte in Lorsch und da war so ein Typ, der war voll so ein uniker, lustiger, älterer Dude, der da gearbeitet hat. Der hat dann irgendwie, weißt du nicht, so eine, vielleicht noch einen kurzen dazu und so. Der war speziell. Wir fanden den unfassbar faszinierend. Und als wir rausgegangen sind, meinte mein Kumpel zu mir, weißt du was? Das war der Lorsch. Hey.

0: Die junge Nacht, Achtung, mehr ein Falschfahrer auf der A661 Engelsbach Richtung Bad Homburg zwischen Frankfurt, Eckenheim und Niedereschbach kommt euch ein Falschfahrer entgegen, fahrt äußerst rechts, überholt nicht. Das ist die A661 Engelsbach Richtung Bad Homburg zwischen Frankfurt, Eckenheim und Niedereschbach. Achtung, Falschfahrer, vorsichtig hier in beiden Richtungen. Ich wollte jetzt eh was sagen. Harry Styles, Adore You, um 2.38 Uhr hier in der jungen Nacht der ARD. Ja, der hat jetzt Details verraten von seinem allerersten Mal. Ja, wir reden jetzt über Sex. Brinja Becker aus dem jungen Nacht-Team, was hat er denn verraten?
1: Also halt den Song. Harry war nämlich gestern bei der Songwriter Award Show in London. Da sollte der eine Rede für Radiohead halten, weil die einen Preis bekommen haben. Auch null Problem für ihn.
2: Radiohead is my favorite band.
1: Ja, die sind nämlich seine Lieblingsband.
0: Okay, schlaue Menschen werden jetzt auch so wie ich annehmen. Sein erstes Mal war also zu einem Radiohead-Song.
1: Ja, hat er dann in der Rede zugegeben.
2: I lost my virginity to talkshow host.
1: Also, der Song Talkshow-Host lief wohl dabei.
0: Ja, okay, alles klar, okay. Ja, wild, oder?
1: Aber das Beste kommt ja noch. Harry hat es dann noch so ein bisschen genauer erklärt, was den Abend angeht und hat noch ein sehr wichtiges Detail hinzugefügt.
2: I lost my virginity to the intro of Talkshow.
1: Ja. Er hat nämlich sein erstes Mal zum Intro von dem Song gehabt.
0: Ja, ratet, was wir jetzt da haben. Natürlich das Intro von diesem Song. Das heißt, ihr müsst euch jetzt Harry Styles nackt vorstellen. Wie also und dann das Intro dazu. Ja gut, da geht der Song dann auch schon los, das war's schon. Wie lang ging das denn? Ja gut, aber bist du witzig, dass Harry Styles das freiwillig verraten hat bei so einer Awardshow?
1: Seine Rede war aber eh super witzig, der wollte die wohl richtig besonders machen, weil ihm Radiohead halt so viel bedeutet. In einem anderen Interview vor 2 Monaten hat er auch noch verraten, dass er gerade auch nur auf Tour ist, weil er Radiohead bei einem Konzert in Berlin gesehen hat und da hat er wieder so richtig Bock auf Konzerte geben bekommen. Seine Fans haben der Band also gerade richtig viel zu verdanken.
0: Ja, okay, alles klar. Jetzt sind wir ein Stück schlauer. Viele denken sich, ich weiß gar nicht, ob ich das hören wollte. Vielleicht kann ich Talkshow-Host von Radiohead nie wieder so hören, wie es vorher war. Aber hey, danke Harry Styles für diese Info. Gott, noch so ein Intro. Was ihr dazu macht, steht euch komplett.

Teddy Swims, Mr. Know-It-All. 10:50 hier ist die Junge nach der ARD. Hot Take, passend jetzt zum heißen Wetter am langen Wochenende. Ich hasse den Sommer. Ja, keine Sorge, das sagt nicht ich, das sagt meine Redakteurin. Also die hat mir das heute erzählt, als sie mir erzählt hat, welche Themen ich heute in der Sendung haben werde und wir so eine kleine Übergabe hatten. Und ich so, oh, so geiles Wetter und du musst drin hängen und so, oh, wie blöd. Und sie so, nee, klimatisierte Innenräume sind mega geil, weil ich finde jetzt so Sommer und so warm irgendwie nicht so geil. Ja, und auch junge Nachthörerin Drea, na, die hasst den Sommer. Ja doch, sie hasst ihn schon sehr. Also sobald es ein bisschen warm wird und ich sage, ah, Frühlingswetter, Sommerwetter, dies, das, kommt direkt von ihr eine Nachricht so, schon wieder so warm, gar keinen Bock drauf. Leute, wie sieht's bei euch aus? Findet ihr Sommer gut oder findet ihr Sommer auch scheiße? Nummer ins Studio 0221 567 89 111. Würde ich gerne mal wissen. Gibt's Leute, die sagen, bäh, Sonne? Bäh.

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1: Um 3 Uhr mit Klaus Regineck. Erstmals hat ein prominenter SPD-Politiker zur Zusammenarbeit mit der AfD aufgerufen. Der ehemalige schleswig-holsteinische Ministerpräsident Albich riet den Sozialdemokraten in der Neuen Osnabrücker Zeitung, die Brandmauer zur AfD einzureißen. Stattdessen empfahl er eine Minderheitsregierung unter Tolerierung der AfD. Als Beispiel nannte Albich Dänemark, wo die Sozialdemokraten bei bestimmten Themen mit den Rechtspopulisten zusammenarbeiten. Das wäre auch ein Vorbild für Mecklenburg-Vorpommern, so Albich. Anstelle immer absurderer Vielparteienbündnisse mit CDU, Linken, Grünen oder BSW. Im US-Bundesstaat Kalifornien haben die Behörden rund 40.000 Menschen dazu aufgerufen, ihre Häuser zu verlassen. Grund ist ein Leck an einem großen Chemietank in einem Ort südöstlich von Los Angeles. Er enthält Methylmethacrylat, eine flüchtige und entzündliche Flüssigkeit, die zur Herstellung von Kunststoff verwendet wird. Der Einsatzleiter bezeichnete die Situation als sehr gefährlich. Entweder gebe der Tank nach und 26.000 Liter der Chemikalie liefen aus, oder er explodiere und setze möglicherweise weitere Tanks in Brand. Die EU und Mexiko haben nach 10-jährigen Verhandlungen ein Handelsabkommen geschlossen. Es handelt sich um eine modernisierte Fassung eines Partnerschaftsabkommens aus dem Jahr 2000. Kern ist, dass auf beiden Seiten zahlreiche Zölle wegfallen. Die EU und Mexiko bilden gemeinsam einen Markt mit mehr als 580 Millionen Menschen. Die in Berlin lebende österreichische Filmemacherin Sandra Wollner hat bei den Filmfestspielen in Cannes den Preis für den besten Film in der Nebenreihe Un certain regard erhalten. Details von Caroline Düller.
2: Everytime, der Film der in Berlin lebenden österreichischen Regisseurin, erzählt die Geschichte einer Mutter, die den Tod ihrer Teenager-Tochter zu überwinden versucht. Wollner sei es gelungen, die Erfahrung von Trauer, die nicht beschrieben, sondern nur gelebt werden könne, in einem Film festzuhalten, sagte die Jurypräsidentin von Un certain regard sinngemäß in ihrer Laudatio. Everytime ist Wollners dritter Langfilm. Für dessen Vorgänger The Trouble with Being Born erhielt die Filmemacherin 2020 bereits den Spezialpreis der Berlinale Sektion Encounters sowie 2021 den österreichischen Filmpreis.
1: Das Wetter in Deutschland: nachts locker bewölkt oder sternenklar, in den Frühstunden örtlich Bodennebel. Die Tiefstwerte 16 bis 6 Grad. Am Tag im Norden und Osten sonnig, später Quellwolken. Im äußersten Norden vereinzelt Schauer, sonst überall sonnig und trocken bei bis zu 32 Grad. An den Küsten bis zu 21. Die Zeit 3.03 Uhr.
3: Die junge Nacht, wir schauen auf die Straßen. Erstmal in Warnung auf der A661 Engelsbach Richtung Bad Homburg. Kein Falschfahrer mehr zwischen Frankfurt-Eckenheim und Niedereschbach. Hier die weitere Meldung. Was war das? Die A4 Dresden Richtung Chemnitz ist zwischen Frankenberg und Chemnitz Ost nach einem Unfall in beiden Richtungen gesperrt. Die Umleitung führt über die U42. Dann die A23 Hamburg Richtung Heide ist zwischen Eidelstedt und Penneberg Süd wegen Bauarbeiten bis Dienstag 5 Uhr gesperrt. Die A29 Oldenburg Richtung Wilhelmshaven ist zwischen Zetel und Sande wegen eines Feuerwehreinsatzes gerade gesperrt. Die A40 Duisburg Richtung Essen ist zwischen Kreuz Duisburg und Duisburg-Kaiserberg wegen Bauarbeiten bis Dienstag früh gesperrt. Die A44 Düsseldorf Richtung Essen ist zwischen Kreuz Düsseldorf Nord und Ratingen-Schwarzbach wegen Tunnelwartungsarbeiten noch bis Dienstag gesperrt. Die A46 Wuppertal Richtung Düsseldorf ist im Tunnel Bersten nach einem LKW-Unfall gerade gesperrt. Der Verkehr wird an der Anschlussstelle Holthausen abgeleitet. Die A67 Mannheim Richtung Darmstadt ist zwischen Viernheimer Dreieck und Lorsch wegen einer Baustelle bis Dienstag 5 Uhr noch gesperrt. Der Stadtring A100 in Berlin ist zwischen Detmolder Straße und Schmargendorf bis ca. 5 Uhr früh in Richtung Wedding noch gesperrt. Die A861 Dreieck Hochrhein Richtung Grenzübergang Rheinfelden zwischen Dreieck Hochrhein und Rheinfelden Mitte. In beiden Richtungen ist der Nollinger Bergtunnel gesperrt. Und Hamburg DB3 Neuhof Richtung Waltershof. Die Köhlbrandbrücke ist in beiden Richtungen wegen Brückenarbeit noch bis Montag 5 Uhr gesperrt. That's it!
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3: Mit Sebastian Röpke, hello, hello. Willkommen im langen Wochenende. Leute, wie viel KI benutzt ihr so im Alltag? Also ich bin da ja auch immer maximal höflich und so, weil wenn die mal die Weltherrschaft erlangen, dann wissen die ja noch, dass ich nett war. Ja, ist doof, ich weiß, aber so ist es. Ja, aber einige von euch, die mobben die KI. Also, ja, die geben der absichtlich falsche Informationen, damit die halt nicht euren Job übernehmen kann. Ja, Mobbing gegen KI ist ein Ding. Sprechen wir in 3 Songs drüber. Vorher für euch, ihr hört sie schon. Sia zusammen mit David Guetta, Beautiful People. Der Sebo ist hier. Hi!

0: 14 nach 3, hier ist die Junge Nacht der ARD. Angst vor der KI, macht die bald vielleicht auch meinen Job? Ich meine hier im Radio. Das findet teilweise schon statt, ja. Kollege Weitletz, ich verspreche mich manchmal absichtlich, damit die Leute wissen, dass ich echt bin. Ja, das kann bei einigen auf der Arbeit schon in Mobbing ausarten, also KI-Mobbing, weil man den Einsatz von der nicht supporten will, wenn die einen am Ende vielleicht dann ersetzt. Ja, und das wird nicht nur bei KI gemacht, sondern halt auch bei der KI mit Armen und Beinen, also bei Robotern. Junge Nachtreporter Lukas Leibrecht, klär uns mal auf.
1: So eine neue Studie zeigt, rund ein Drittel der Mitarbeiter sabotiert aktiv die KI im Job. Also bei den unter 30-Jährigen sind es sogar über 40%. Da geht es jetzt nicht nur um KI, sondern auch um Roboter, die auf der Arbeit halt absichtlich behindert werden, ne? Also da ist es relativ leicht erklärt. Dem Roboter schmeiße ich im Lager vielleicht ab und zu mal eine Palette in den Weg, dass der um Gottes Willen nicht schneller ist als ich, ne?
0: Boah, wie gemein. Ich bin einfach zu nett. Ich könnte es nicht. Mir täte der Roboter leid. Ja, aber macht Sinn. Also, dass man, ja, dann, aber führt das dann am Ende dazu, dass der eigene Job sicherer ist?
1: Na, ja, 1Live-Hörerin Kathleen ist da ein bisschen zwiegespalten.
2: Ich kann es schon nachvollziehen, aber es ist natürlich auch ein bisschen paradox, weil ich glaube, wenn das rauskommt, dann verliert man noch schneller seinen Arbeitsplatz.
1: Ja, ich könnte mir schon vorstellen, dass das ein Kündigungsgrund ist. Da freut sich bestimmt kein Chef drüber, wenn da mit den KI-Tools Schmuh getrieben wird, sag ich mal. Ne? Aber diese ganze Thematik ist auch nicht neu. Das war damals genau der gleiche Zinnober, als IT eingeführt wurde. Das hat mir Arbeitspsychologin Rosemarie Bender erzählt.
3: Dass man da misstrauisch ist, dass man das nicht einordnen kann, dass man sich davon bedroht fühlt, dass man Ängste entwickelt.
1: Das ist in dem Zusammenhang also ganz normal, heißt aber ja auch nicht direkt, dass ich ersetzt werde.
0: Ja, gut, okay. Also ich hoffe, wir haben jetzt keine Robomobber unter den Hörern. Leute, wenn bei euch auf der Arbeit ein Roboter läuft, nicht den im Bein stellen. Das ist gemein.

3.22 Uhr, hier hört die Junge Nacht der ARD am langen Pfingstwochenende. Jetzt mit Olivia Dean, die ist ja maximal erfolgreich, spielt riesige Hallen ihrer aktuellen Konzerte. Ne, die werden immer alle hochverlegt und sind trotzdem ausverkauft. Ja, war aber nicht immer so. Jahrelang hat die vor so 20, 30 Leuten gespielt, hat aber nicht aufgegeben. Also wenn bei euch mal was nicht auf Anhieb klappt, durchhalten.

0: Das ist immer noch so ein Brett, oder? Halb vier, die junge Nacht, wir schauen schnell auf die Straßen. Die A23 Hamburg Richtung Heide zwischen Eidelstedt und Pinneberg Süd wegen Bauarbeiten noch bis Dienstag 5 Uhr gesperrt. Die A29 Oldenburg Richtung Wilhelmshaven ist zwischen Zetel und Sande wegen eines Feuerwehreinsatzes gerade gesperrt. Die A40 Duisburg Richtung Essen ist zwischen Kreuz Duisburg und Duisburg-Kaiserberg wegen Bauarbeiten bis Dienstag früh gesperrt. Die A44 Düsseldorf Richtung Essen ist zwischen Kreuz Düsseldorf Nord und Ratingen-Schwarzbach wegen Tunnelwartungsarbeiten noch bis Dienstag gesperrt. Die A46 Wuppertal Richtung Düsseldorf ist im Tunnel Wersten nach einem LKW-Unfall gerade gesperrt. Der Verkehr wird an der Anschlussstelle Holthausen abgeleitet. Die A67 Mannheim Richtung Darmstadt ist zwischen Fürnheimer Dreieck und Lorsch wegen einer Baustelle bis Dienstag 5 Uhr gesperrt. Der Stadtring A100 in Berlin ist zwischen Detmolder Straße und Schmargendorf bis ca. 5 Uhr früh in Richtung Wedding gesperrt. Die A861 Dreieck Hochrhein Richtung Grenzübergang Rheinfelden. Zwischen Dreieck Hochrhein und Rheinfelden-Mitte. In beiden Richtungen ist der Nollinger Bergtunnel gesperrt. Und Hamburg, die B3 Neuhof Richtung Waltershof. Die Köhlbrandbrücke ist in beiden Richtungen wegen Brückenarbeiten noch bis Montag 5 Uhr gesperrt. That's it!
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0: Oh, ich bin auch noch mit dabei. Sebastian Röpke ist hier. Hi, na, wie geht es euch? Was macht ihr? Seid ihr noch wach? Seid ihr schon wach? Gerne mal reinmelden. Nummer hier ins Studio 0221 567 89111. So, wir ballern jetzt erstmal ein bisschen Taylor Swift, Opalite. Der Sebus hier. Hi.

0: 3.39 Uhr. Ach komm, 20 vor 4. Hier ist die junge Nacht der ARD am langen Pfingstwochenende. Ah, Leute, für was brennt ihr eigentlich so? Also eure Leidenschaften, da würde ich gerne drüber sprechen. Machen wir immer mal wieder hier in der jungen Nacht. Also bei mir ist es safe Einrichtungskrams. Ich könnte, glaube ich, mit der Deko, die ich habe, noch 3 weitere Wohnungen dekorieren. Ja, naja, was ist es bei euch? Philippa, die ist 28 und arbeitet als Stylistin und designt auch ihren eigenen Schmuck.
1: Wenn ich an anderen Menschen die Dinge sehe, die ich irgendwann mal erschaffen habe, dann ist das ein total schönes Gefühl und gibt mir so eine Art Sinn. Vor allen Dingen, wenn ich meine Schmucksachen verkaufe, merke ich richtig, wie sehr es mich glücklich macht, dass andere sich selber damit ein Stückchen besser ausdrücken können. Daher würde ich eigentlich sagen, dass meine Leidenschaft es ist, Kleidung oder Schmuck herzustellen. Und die stelle ich bestenfalls dann auch noch aus alten Materialien her. Ich liebe das, alten Dingen neues Leben zu verpassen. Also mein Schmuck besteht hauptsächlich aus Edelstahl und ist sehr chromy und silberig. Und wenn es dann auch mal genug Zeit gibt für ein größeres Projekt, stelle ich auch sehr gerne Kleidung her. Es gibt ein Projekt, meine Idee war, aus Secondhand-Schals ein Kleid zu machen. Dann habe ich jetzt vor 2 Monaten endlich dieses Kleid, ja, in so einem fast barocken Stil genäht. Das war total cool, weil ich über Jahre mir diese Idee geschaffen habe und das dann wirklich so geworden ist, wie ich mir vorgestellt habe.

0: Also für mich Sommerhit 26, oder? Calvin Harris zusammen mit Jesse. Satisfy. 3.50 Uhr. Hier ist die junge Nacht der ARD. Leute, 0221 567 89 111. Die ersten von euch machen jetzt schon Feierabend, so wie DJ Bierbauch.
1: Ja, wenn da mein ich mein Lieblings-Servo ist. Hör mal, lange nichts mehr von dir gehört. Aber ich bin auch die letzten Male sehr früh zu Hause gewesen.
0: Ja.
1: Ja, was soll ich dir erzählen, ne? Hochzeit gewuppt, das Thema ist durch. Anlage im Auto, du weißt, wo es hingeht.
0: Mhm.
1: Der Bierbauch muss was für seinen dicken Bauch tun. Tschüssi.
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1: Um 4 Uhr mit Klaus Regineck. Der designierte FDP-Chef Kubicki kritisiert Bundeskanzler Merz. Der solle sich in der Regierungskoalition stärker gegen die SPD durchsetzen, sagte Kubicki im ARD-Interview der Woche. Dazu aus dem ARD-Hauptstadtstudio Lissi Kaufmann.
2: Merz müsse mehr von seiner Richtlinienkompetenz Gebrauch machen, so Kubicki im ARD-Interview der Woche. Dass die SPD deshalb aus der Koalition aussteigen würde, glaubt er nicht. Er ist überzeugt, eine SPD, die bei 12% liege, könne nicht in einen Wahlkampf gehen. Verwundert zeigt sich Kubicki darüber, dass sich in der Union nicht mehr Unmut breit macht angesichts der schlechten Umfragewerte. Mit Blick auf die starken Werte der AfD kritisiert Kubicki den Umgang mit der Partei. Die bisherige Ausgrenzung habe offensichtlich mehr geschadet als genützt. Kubicki ist gegen eine Brandmauer und setzt auf Ab statt auf Ausgrenzung.
1: Erstmals hat auch ein prominenter SPD-Politiker zur Zusammenarbeit mit der AfD aufgerufen. Der ehemalige schleswig-holsteinische Ministerpräsident Albich riet den Sozialdemokraten in der Neuen Osnabrücker Zeitung, die Brandmauer zur AfD einzureißen. Stattdessen empfahl er eine Minderheitsregierung unter Tolerierung der AfD anstelle immer absurderer Vielparteienbündnisse mit CDU, Linken, Grünen oder BSW auf Landesebene. Bei einem Unglück in einem Kohlebergwerk in China sind 8 Bergleute ums Leben gekommen. Weitere 38 sind immer noch in der Mine eingeschlossen, berichtet die staatliche Nachrichtenagentur Xinhua. In dem Bergwerk war es zu einer Gasexplosion gekommen. Bislang konnten mehr als 200 Menschen aus den betroffenen Stollen geborgen werden, darunter auch die 8 Todesopfer. In Berlin findet heute Abend das DFB-Pokalfinale statt. Der VfB Stuttgart spielt gegen den FC Bayern München. Alles Wichtige rund um das Spiel von ARD-Sportreporter André Siems.
3: Der Frühzug Richtung Berlin war schon am Freitag fest in Münchner Hand. Und das Bordbistro hatte bereits gegen 11.30 Uhr kein Bier aus Flaschen mehr. Die Bayern-Fans glauben extrem an einen Sieg gegen den VfB Stuttgart, der es genauso machen will wie 1989. Im Jahr des Mauerfalls haben die Schwaben damals das einzige Mal im DFB-Pokal gegen die Bayern gewonnen. 10-mal haben sie insgesamt gegeneinander gespielt. 9-mal hatten am Ende die Münchner das große Grinsen im Gesicht. Trainer Vincent Kompany hat dieses besondere Gefühl. Seine Mannschaft spricht laut eigener Aussage seit Tagen von nichts anderem mehr als vom DFB-Pokal, in dem Stuttgart sich in den letzten 11 Spielen immer durchgesetzt hat.
1: Das Wetter in Deutschland, nachts locker bewölkt oder sternenklar, die Tiefstwerte 16 bis 6 Grad am Tag, im Norden und Osten sonnig, später Quellwolken, nur im äußersten Norden vereinzelt Schauer, bis zu 32 Grad, 4:03 Uhr.
4: Die junge Nacht, wir schauen auf die Straßen. Die A23 Hamburg Richtung Heide ist zwischen Eidelstedt und Pinneberg Süd wegen Bauarbeiten noch bis Dienstag 5 Uhr gesperrt. Die A29 Oldenburg Richtung Wilhelmshaven ist zwischen Zetel und Sande wegen eines Feuerwehreinsatzes gerade gesperrt. Die A40 Duisburg Richtung Essen ist zwischen Kreuz Duisburg und Duisburg-Kaiserberg wegen Bauarbeiten bis Dienstag früh gesperrt. Die A44 Düsseldorf Richtung Essen ist zwischen Kreuz Düsseldorf Nord und Ratingen-Schwarzbach wegen Tunnelwartungsarbeiten bis Dienstag gesperrt. Die A46 Wuppertal Richtung Düsseldorf ist im Tunnel Wersten nach einem LKW-Unfall gesperrt. Der Verkehr wird an der Anschlussstelle Holthausen abgeleitet. Die A67 Mannheim Richtung Darmstadt ist zwischen Viernheimer Dreieck und Lorsch wegen einer Baustelle bis Dienstag 5 Uhr gesperrt. Der Stadtring A100 in Berlin ist zwischen Detmolder Straße und Schmargendorf bis ca. 5 Uhr früh in Richtung Wedding noch gesperrt. Die A861 Dreieck Hochrhein Grenzübergang Rheinfelden zwischen Dreieck Hochrhein und Rheinfelden Mitte. In beiden Richtungen ist der Nollinger Bergtunnel gesperrt. Und Hamburg, die B3 Neuhof Richtung Waltershof. Die Köhlbrandbrücke ist in beiden Richtungen wegen Brückenarbeiten noch bis Montag 5 Uhr gesperrt. That's it.
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4: Mit Sebastian Röpke, natürlich auch mit euch. Ihr seid Part of the Show. Nummer hier im Studio 0221-567-89111. Wie geht es euch? Was macht ihr gerade? Seid ihr noch wach? Seid ihr schon wach? Alina, die vorhin sich angemeldet hatte und sagte, sie hätte nicht so Bock, hat gerade gemeldet, dass sie Pause macht. Wo ich gefühlt dachte, du warst jetzt noch gar nicht so lange auf der Arbeit, dann schon Pause? Naja. Billie Eilish mit Birds of a Feather. Der Sebo ist hier. Hi.

12 nach 4, hier ist die junge Nacht der ARD und das am langen Pfingstwochenende. Ja, ich bin komplett da, morgen Nacht auch und von Sonntag auf Montag. Ah Leute, wie geht's euch, was macht ihr gerade? Ein paar von euch haben sich jetzt schon reingemeldet, machen gerade Feierabend, die anderen haben angefangen zu arbeiten. Die anderen beschäftigen sich mit ihren Haustieren, naja. Nummer hier im Studio, 0221 567 89 111. Jetzt erstmal Addison Rae mit Diet Pepsi. Die junge Nacht ist hier. Hi.

0: Leute, am 11. Juni geht's los, die Fußball-Weltmeisterschaft der Männer. Aber irgendwie habe ich ein bisschen das Gefühl, so langsam ist das kein Fußballturnier mehr, sondern eher so ein Festival, ne? Ey, da werden nämlich immer mehr Stars angekündigt, die bei der Eröffnung singen oder beim Finale. Und jetzt haben wir auch noch den zweiten WM-Song. Den zweiten, hallo? Britta Becker aus dem Junge Nacht-Team, sag, wer jetzt noch?
1: Von Lisa von Blackpink, Anita und Rema. Er heißt Goals. Ich finde, er hat's richtig drauf. Ich sehe mich schon im Sommer beim Rudel gucken und dieser Song läuft.
0: Ja, der ballert, oder? Ey, aber ist jetzt schon der zweite offizielle WM-Song. Letzte Woche kam ja Die Die von Shakira und Burna Boy raus. Also ich bin echt gespannt, ob die jetzt einfach jeden Freitag einen neuen WM-Song droppen. In den letzten Wochen wurden ja auch insgesamt 23 Stars angekündigt, die bei der Eröffnungsfeier oder am 12. Juli beim Finale auftreten. Brinja, wer denn alles?
1: Lisa, Anita und Rema sind halt mit ihrem neuen Song jetzt dabei. Außerdem zum Beispiel Katy Perry, J Balvin, Michael Bublé und Tyler. Und beim Finale gibt es die allererste Halbzeitshow ever. Die hat Chris Martin von Coldplay auch angekündigt, zusammen mit der Sesamstraße.
2: Well, this year for the first time, there's a halftime show at the World Cup final.
3: What?
2: Yeah.
3: No, halftime show?
2: Yeah, halftime show.
3: A halftime show?
1: Es war eine richtig verrückte Ankündigung, vor allem weil die Namen der Stars, die auftreten werden, dann so geschrien wurden.
4: Madonna, Shakira, BTS!
1: Ja. Also Madonna, Shakira und BTS treten beim Finale dann auf.
0: Ja, ja, Wahnsinn, Leute. Also Fußball-WM der Männer wird, glaube ich, richtig krass. Wir hören jetzt erstmal den neuen WM-Song Goals hier in der jungen Nacht der ARD.

0: Der Verkehr wird an der Anschlussstelle Holthausen abgeleitet. Die A67 Mannheim Richtung Darmstadt ist zwischen Viernheimer Dreieck und Lorsch wegen einer Baustelle bis Dienstag 5 Uhr gesperrt. Die A861 Dreieck Hochrhein, Grenzübergang Rheinfelden. Zwischen Dreieck Hochrhein und Rheinfelden Mitte in beiden Richtungen ist der Nollinger Bergtunnel gesperrt. Und Hamburg B3 Neuhof Richtung Waltershof. Die Kohlbrandbrücke ist in beiden Richtungen wegen Brückenarbeiten noch bis Montag 5 Uhr gesperrt. That's it.
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0: Mit Sebastian Röpke, hello. Vielleicht könnt ihr ja noch liegen bleiben, aber euer Partner, der muss zur Arbeit. Ja, da denkt man sich im Bett die ganze Zeit nur, bitte nicht das große Licht anmachen.

0: Well, who's next?
1: Ey Leute, Anne Hathaway, ne? Die ist ja gerade irgendwie überall in Der Teufel trägt Prada 2 und jetzt kommt schon der nächste Film mit ihr ins Kino.
2: Sam, ich brauche ein Kleid.
1: Alles klar. Mother Mary heißt der Film und ist gerade gestartet. Ey, und für den Film hat sie sogar tanzen gelernt.
3: Before I could learn the lines, I had to learn how to dance.
1: Mhm. Marcel Emmel aus dem Junge Nachtteam. Was sind die Story von Mother Mary?
4: Es geht im Film um ein Kleid für die neue Tour. Das will sie bei einer ehemaligen, sehr, sehr guten Freundin haben. Es ist ein Notfall.
2: Du kannst mich nicht wirklich hassen.
3: Natürlich kann ich.
2: Ist es das, was wir hier tun? Fertigst du für mich ein Hasskleid an? Vielleicht.
4: So, und dieses Kleid wird jetzt zum Symbol für den Streit zwischen denen, zum Schmerz, Vergebung, Abrechnung, innere Konflikte. Und das ist quasi der Stoff, aus dem das Drama ist. Und dann eben auch das Drama irgendwann. Das ist religiös, das ist so ein bisschen Gothic angehaucht. Insgesamt halt wirklich metaphorisch, dass es nur so pfeift.
1: Ich würde sagen, ein bisschen wild alles.
4: Also wer nach dem Trailer auch glaubt, das ist hier irgendwie so ein Popstar-Film. Nö. Also ja, aber dann ist es irgendwie dann doch wieder so ein Kammerspiel. Du hast zwei Personen, du hast ein Steinhaus, du hast dieses Kleid, du hast ein bisschen Nadel und Faden. Mhm. Und dann später sogar noch ein Hauch Horror.
2: Lass sie uns austreiben. Zusammen.
4: So, und das ist wirklich ein sehr, sehr dünner Faden, ob man diesen Film jetzt mag oder nicht. Künstlerisch ist es sicherlich top. Schauspielerisch, habe ich gesehen, ist wohl auch total stark. Charlie XCX hat zum Beispiel auch noch am Soundtrack mitgebaut. Fein, fein, fein. Mhm. Aber selten ist etwas so gnadenlos an mir vorbeigeflogen wie dieser Film.
1: Okay, alles klar. Mother Mary mit Anne Hathaway. Ja, okay, vielleicht dann doch lieber Der Teufel trägt Prada 2 gucken. Na, weiß nicht. Hier ist der Titelsong von Lady Gaga und Doechii, One Way, jetzt hier in der Jungen Nacht der ARD.

Becky G mit Shower. 4.48 Uhr, ihr hört die junge Nacht der ARD. Also falls ihr gleich beim Fertigmachen für die Frühschicht in der Dusche tanzen wollt, ich hoffe, ihr habt so Anti-Rutschstreifen. Also ich hab das, weil ohne geht nicht. Leute, es gibt ja so Typen, die sind einfach eine laufende Green Flag. Alex Bowen gehört auf jeden Fall dazu. Es gibt ein virales Video von ihm, wo er auf der Bühne beim Singen, wo er kurz mal eine Pause hat, das Handy rausholt, draufschaut, kurz antwortet und es dann wieder wegsteckt. Und alle so, ja, wenn er sagt, er hat keine Zeit, schau dir das an. Alex Bowen mit Fever Dream gibt's jetzt hier in der jungen Nacht der ARD.

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1: Um 5 Uhr mit Klaus Reginek. Im kalifornischen Garden Grove südlich von Los Angeles sollen rund 40.000 Menschen ihre Häuser verlassen. Dort droht in einer Fabrik ein Tank mit einer Chemikalie zu explodieren. Aus den USA berichtet ARD-Korrespondentin Antje Sieb.
2: In dem Tank befinden sich große Mengen Methylmethacrylat, das zur Herstellung von Kunststoff verwendet wird. Bei einer Explosion des Behälters würden giftige Dämpfe frei werden, die Augen, Atemwege und Haut reizen oder Übelkeit verursachen. Bei hohen Konzentrationen sind auch Lungenschäden nicht ausgeschlossen. Bereits am Donnerstag sei die Temperatur in dem problematischen Tank angestiegen, sagte die Einsatzleitung bei einer Pressekonferenz. Weil Ventile des Tanks nicht funktionieren, könne man nur versuchen, den bereits aufgeblähten Behälter zu kühlen. Jetzt befürchten die Verantwortlichen, dass entweder ein Leck entsteht oder der Tank explodiert und dabei möglicherweise auch benachbarte Tanks beschädigt.
1: Erstmals hat ein prominenter SPD-Politiker zur Zusammenarbeit mit der AfD aufgerufen. Der ehemalige schleswig-holsteinische Ministerpräsident Albich riet den Sozialdemokraten in der Neuen Osnabrücker Zeitung, die Brandmauer zur AfD einzureißen. Stattdessen empfahl er eine Minderheitsregierung unter Tolerierung der AfD. Als Beispiel nannte Albich Dänemark. Das wäre auch ein Vorbild für Mecklenburg-Vorpommern, so Albich, anstelle immer absurderer Vielparteienbündnisse mit CDU, Linken, Grünen oder BSW. Der designierte FDP-Chef Kubicki kritisiert Bundeskanzler Merz. Der solle sich in der Regierungskoalition stärker gegen die SPD durchsetzen, sagte Kubicki im ARD-Interview der Woche. Dass die SPD deshalb aus der Koalition aussteigen würde, glaubt er nicht. Eine SPD, die bei 12% liege, könne nicht in einen Wahlkampf gehen, so der FDP-Politiker. Immer weniger Fahrradfahrer tragen einen Helm. Das zeigen Beobachtungen der Bundesanstalt für Straßen- und Verkehrswesen. Bei Stichproben im vergangenen Jahr trugen 37% der Radfahrer über alle Altersgruppen hinweg einen Helm. 2024 lag die Quote noch bei knapp 43%. Gründe für die Tendenz nannte die Bundesanstalt nicht. In der Relegation für die zweite Fußball-Bundesliga hat Rot-Weiß Essen das Hinspiel gegen Greuther Fürth mit 1:0 gewonnen. Die Entscheidung, ob Essen nach fast 20 Jahren in die zweite Liga zurückkehrt, fällt im Rückspiel am Dienstag. Die deutsche Eishockey-Nationalmannschaft hat ihr WM-Gruppenspiel gegen Ungarn mit 6:2 gewonnen. Das Team hat damit weiter Chancen auf das Viertelfinale. Weitere Vorrundengegner bei dem Turnier in der Schweiz sind heute Österreich und am Montag Großbritannien. Das waren die Nachrichten mit Klaus Reginek. Das Wetter in Deutschland, am Tag im Norden und Osten sonnig, später Quellwolken. Im äußersten Norden vereinzelt Schauer. Sonst überall sonnig und trocken bei bis zu 32 Grad. An den Küsten windig und bis zu 21 Grad. 5:03 Uhr.
3: Die junge Nacht, wir schauen auf die Straßen. Die A23 Hamburg Richtung Heide ist zwischen Eidelstedt und Pinneberg Süd wegen Bauarbeiten noch bis Dienstag 5 Uhr gesperrt. Die A40 Duisburg Richtung Essen ist zwischen Kreuz Duisburg und Duisburg-Kaiserberg wegen Bauarbeiten bis Dienstag früh noch gesperrt. Die A44 Düsseldorf Richtung Essen ist zwischen Kreuz Düsseldorf Nord und Ratingen-Schwarzbach wegen Tunnelwartungsarbeiten noch bis Dienstag gesperrt. Die A46 Wuppertal Richtung Düsseldorf ist im Tunnel Wersten nach einem LKW-Unfall gesperrt. Der Verkehr wird an der Anschlussstelle Holthausen abgeleitet. Die A67 Mannheim Richtung Darmstadt ist zwischen Firnheimer Dreieck und Lorsch wegen einer Baustelle noch bis Dienstag 5 Uhr gesperrt. Die A861 Dreieck Hochrhein Richtung Grenzübergang Rheinfelden. Zwischen Dreieck Hochrhein und Rheinfelden Mitte in beiden Richtungen ist der Nollinger Bergtunnel gerade gesperrt. Und Hamburg, die B3 Neuhof Richtung Waltershof. Die Köhlbrandbrücke ist in beiden Richtungen wegen Brückenarbeit noch bis Montag 5 Uhr gesperrt. That's it!
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3: Mit Sebastian Röpke, hello, Gumo. Ey, es wird draußen langsam schon hell, ne? Ich liebe Sommer, dies, das, aber mit Pennen wird es auf jeden Fall dann wieder schwierig. Ich habe zwar so Verdunklungsvorhänge, aber ich weiß nicht so richtig. Deswegen Geschäftsidee, Kontaktlinsen, die wie so eine Sonnenbrille alles abdunkeln. Ja, okay, Pipi machen wir dann. Das wird safe schwierig, glaube ich. Ich denke da vielleicht nochmal drauf rum. Leute, gleich sprechen wir über eine neue Serie für Stranger Things Fans. Feuer für euch, Huntrix mit Golden. Der Sebus hier. Willkommen im langen Pfingstwochenende mit geilstem Wetter. Woohoo!

0: 13 nach 5, hier ist Junge Nacht der ARD. Aufgepasst, Stranger Things Fans.
1: Hier ist Alarmstufe Rot. 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
0: Ja, es gibt eine neue Serie von den Duffer Brüdern, also die Macher von Stranger Things. Ja, und die beiden Serien, die sollen sich auch sehr ähnlich sein. Serienfrau Brinja Becker. Es geht diesmal aber um Rentner.
2: Ja, es geht um Sam, Jack, Wally, Judy, Rennie und Art. Die wohnen zusammen in der Stadt für Rentner, mitten in der Wüste von New Mexico. Und da wird sich aber um das komplette Wohl der älteren Menschen gekümmert.
3: Müssen sich nur ein wenig für diesen Ort erwärmen und dann merken sie, dass The Boris noch nicht das letzte Kapitel, sondern ein Neuanfang ist.
0: Wie sie redet, total creepy.
2: Es passieren plötzlich auch ganz komische Dinge. Menschen sterben einfach oder werden verrückt. Tausende Vögel stürzen sich gleichzeitig in den Tod und dann sieht Sam ein Monster und erzählt seinen Freunden davon.
4: Kommt es rein?
5: Weiß ich nicht.
4: Woher kommt es?
6: Keine Ahnung.
4: Wie sieht es aus?
5: Es hat eine Menge Beine.
4: Oh. Wie eine Spinne?
5: Nicht wirklich.
2: Ja, also wenn ihr mich fragt, sieht es sehr aus wie eine Spinne. Wie das Kind einer Spinne und diesem Mädchen aus The Ring. Und dieses Monster ist aber auch nur die Spitze vom Eisberg.
3: Es gibt Wunder in the Boroughs. Sie werden verschwiegen. Versteckt. Begraben.
2: Ja, begraben ist in dem Fall das Stichwort.
0: Crazy. Ich finde, man merkt irgendwie voll, dass es von den Machern von Stranger Things irgendwie ist, weil ich kriege irgendwie dieselben Vibes, oder? Also gut, Brinja erzählt uns gleich noch mehr zur neuen Serie The Boroughs. Ab jetzt auf Netflix und hier im Radio erstmal The Bowser, Magnetic. Die junge Nacht ist hier. Hi.

5:21 Uhr, hier ist die junge Nacht der ARD und das an dem Pfingstwochenende, was nicht nur ein langes ist, sondern auch vom Wetter her, ja in fast ganz Deutschland, übelst krass heftig schön mit ganz viel Sonne und warm und so. Ja, ich höre schon wieder meine Mutter am Telefon sagen, vergiss nicht, dich einzucremen. Ja, Mama, ich mach das.

Halb sechs haben wir es genau. Hier ist die junge Nacht. Wir schauen auf die Straßen. A8 München Richtung Salzburg zwischen Leutalbrücke und Saalachbrücke. 9 Kilometer Stau aktuell gerade. Die A23 Hamburg Richtung Heide zwischen Eidelstedt und Pinneberg Süd wegen Bauarbeiten noch bis Dienstag 5 Uhr gesperrt.

0: Dreieck und Lorsch wegen einer Baustelle bis Dienstag 5 Uhr noch gesperrt. Die A93 Rosenheim Richtung Kiefersfelden zwischen Branneburg und Grenzübergang Kiefersfelden. 11 Kilometer Stau aktuell. Die A861 Dreieck Hochrhein Richtung Grenzübergang Rheinfelden. Zwischen Dreieck Hochrhein und Rheinfelden Mitte in beiden Richtungen ist der Nollinger Bergtunnel gesperrt. Und Hamburg B3 Neuhof Richtung Waltershof. Die Kohlbrandbrücke ist in beiden Richtungen wegen Brückenarbeit noch bis Montag 5 Uhr gesperrt. Und die B89 Magdeburg Richtung Stendal ist in Höhe Wollmir steht nach einem Unfall gerade gesperrt. That's it!
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0: Mit Sebastian Röpke, natürlich auch mit euch. Nummer hier ins Studio 0221 567 89 111. Der Mike schreibt, schöne Pfingsten wünsche ich euch. Schön, dass du wieder am Start bist. Liebe Grüße aus dem Norden. Der Mike. Ja, ja. Schöne Pfingsten. Ich arbeite halt durch, aber ja gut, ich habe trotzdem schöne Pfingsten mit euch. Aber das Pfingsten ist, oder verlängertes Wochenende, hat man jetzt gerade bei dem Verkehr schon gewählt. 11 Kilometer Stau jetzt. Wow. Der Sebus hier, hi.

0: 5.38 Uhr ist die junge Nacht der ARD. Ey, Anfang des Jahres ist ja die allerletzte Stranger Things Folge rausgekommen und alle waren so...
1: Nichts wird wieder so, wie es einmal war.
0: Ja, ich hatte auch noch gehofft, da kommt noch was, aber naja. Aber bald wissen Stranger Things Fans wieder, was mit ihrem Leben anzufangen. Es gibt nämlich eine neue Serie, The Burrows. Wird aber online auch schon so gehandelt.
2: This one is basically Stranger Things, but with old people.
3: This is literally Stranger Things for pensioners. Literally.
0: Also die sagen da, die Serie ist wie Stranger Things, nur mit Rentnern. Britta Becker aus dem Serienteam, du siehst aber noch mehr Sachen, die an Stranger Things erinnern, ne?
4: Ja, also wir haben hier eine Gruppe Freunde, egal jetzt mal wie alt die sind. Wir haben Monster, Horror, ein Kleinstadtgeheimnis, Retro-Feeling und 80er, 90er-Look.
0: Okay, da ist es wirklich keine Überraschung, dass die Macher von The Burrows auch die Erfinder von Stranger Things sind, ne?
4: Ja, und die haben die Serie zwar nicht geschrieben, aber schon sehr viel mitentschieden und beeinflusst. Und die haben auch schon zugegeben, dass alles sehr Stranger Things-coded ist.
5: The Burrows definitely share some elements with Stranger Things.
4: Also die wollen auch, dass uns das alles wie Stranger Things irgendwie vorkommt. Darum ist auch der Soundtrack so ähnlich und direkt in der ersten Szene fährt auch einfach mal ein Fahrrad durchs Bild.
0: Ah ja, bei Fahrrad haben sie uns. Aber große Frage natürlich, kann The Burrows mit Stranger Things irgendwie mithalten?
4: Schon, ja, aber irgendwie auch erwachsener, weil es auch um diepe Themen geht, wie Trauer, Vergänglichkeit und um diese Frage.
6: Was sollen wir mit der Zeit anfangen, die uns noch bleibt?
4: Also hatte für mich jetzt nicht so die Leichtigkeit, die die ersten Staffeln Stranger Things hatten. Aber es ist eine sehr unterhaltsame Serie mit sehr sympathischen Grumpy-Figuren und echt emotionalen Momenten. Und wenigstens bekommt man wieder so ein kleines bisschen dieses Gefühl.
0: Okay, ja gut. Wir nehmen alles, was wir kriegen können, oder? The Burrows gibt's ab jetzt neu bei Netflix. Ist wie Stranger Things, nur halt ja mit Leichtsichtbrille, Bingo und vielleicht auch ein Treppenlift.

Olivia Rodrigo, Drop Dead, hier ist die junge Nacht der ARD. Alina, die schreibt, jetzt Feierabend, ab nach Hause ins Bettchen und danach an die Ostsee. Wie gefühlt ganz Deutschland, die gleichen schönen Feierabend und Happy Weekend. Ja, ist jetzt schon richtig voll auf den Autobahnen. Alina, dir auch Happy, Happy Weekend.

Ey, Justin Bieber hat mit seinem Coachella-Auftritt ja dafür gesorgt, dass alle wieder seine alten Songs streamen und komplett wegpeitschen. Einer davon ist Beauty and the Beat und damit sage ich Ciao, bis später.

0: So, eigentlich sollten jetzt die News kommen und ich hab's hier wieder verkackt heute Morgen. Das gibt's doch nicht. Wir probieren's mal, ob's funktioniert. Ah, hier sind die News mit Hanna Bitzer.
1: Das klingt doch super. Guten Morgen.
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1: Staatliche Leistungen wie das Wohngeld, das Bürgergeld und das BAföG können nicht weiter erhöht werden. Das hat Unionsfraktionschef Spahn der Zeitung Münchner Merkur gesagt. Dafür sei zu wenig Geld da. Details von Inken Henkel aus der SWR-Nachrichtenredaktion.
3: Die schlechte wirtschaftliche Lage schlage sich nun auch in den Sozialsystemen und im Bundeshaushalt nieder. Man könne nur so viel Geld ausgeben, wie man auch einnehme, meint Spahn. Im Koalitionsvertrag hatten sich Union und SPD unter anderem auf eine große Novelle des BAföGs geeinigt. Die Wohnkostenpauschale beispielsweise sollte auf 440 Euro pro Monat erhöht werden. Noch Ende April hatte das Bundesforschungsministerium mitgeteilt, dass man sich bei der Finanzierung der Erhöhung einig sei.
1: Die EU und Mexiko haben ein Handelsabkommen vereinbart, nachdem sie 10 Jahre lang darüber verhandelt haben. Dadurch fallen auf beiden Seiten viele Zölle weg, zum Beispiel für mexikanisches Hühnerfleisch und Spargel, aber auch für digitale Produkte. Außerdem soll es dadurch weniger Bürokratie geben. Ziel des Abkommens ist es unter anderem, beim Handel unabhängiger von den USA und von US-Präsident Trump zu werden. Die EU und Mexiko bilden gemeinsam einen Markt mit mehr als 580 Millionen Menschen. Weil ein Chemietank explodieren könnte, haben die Behörden im US-Bundesstaat Kalifornien rund 40.000 Menschen dazu aufgefordert, ihre Häuser zu verlassen. Der Tank heizt sich auf, weil Ventile kaputt sind. Drin ist Methylmethacrylat, eine giftige und brennbare Flüssigkeit, die zur Herstellung von Kunststoff verwendet wird. Der Einsatzleiter hat gesagt, die Situation sei gefährlich. Entweder gebe der Tank nach und 26.000 Liter der Chemikalie laufen aus, oder er explodiere und setze giftige Dämpfe frei. Die amerikanische Raumfahrtfirma SpaceX von Elon Musk hat eine neue Version ihrer Weltraumrakete Starship erfolgreich getestet, obwohl einige Triebwerke ausgefallen sind. Die Rakete ist vom SpaceX-Stützpunkt in Texas gestartet, eine Weile durchs All geflogen und dann rund eine Stunde später wie geplant in den Indischen Ozean gestürzt. Die Weltraumbehörde NASA will mit Starship Astronautinnen und Astronauten zum Mond schicken. SpaceX will damit irgendwann zum Mars fliegen. 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
0: Gleich 6.03 Uhr, einen schönen guten Morgen, wir checken kurz die Straßen. Ich habe eine Meldung für euch und zwar die A67 Mannheim Richtung Darmstadt ist zwischen dem Firnheimer Dreieck und Lorsch wegen einer Baustelle noch bis Dienstag früh 5 Uhr gesperrt. Das war's von mir. Ah, Moment, wenn ihr da unterwegs seid, da gibt's eine Umleitung, ne? Ab dem Kreuz Mannheim über der A656 bis Kreuz Heidelberg und von dort könnt ihr weiterfahren über die A5 Richtung Stuttgart. So, das war's von mir. Gute Fahrt, kommt sicher an euer Ziel. Wirklich, ein sommerliches Pfingstwochenende steht uns bevor. Aktuell schon in Schwetzingen 15 Grad, in Heitersheim 14 und in Mainz auch 15 Grad.
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0: Mit Thomas, guten Morgen und hier ist James Hype.

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0: Gleich ist es 17:45. Hier ist das Ding vom SWR. Gleich mit Haven and I Run.
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0: So, heute gibt es ja bei uns in Baden-Württemberg und Rheinland-Pfalz hier und da die 30 Grad. Wem das zu heiß ist, wer es schön klimatisiert mag, kann ja gerne ins Kino gehen. Und viele Star Wars-Fans, die leiden ja schon unter Entzug, weil seit 2019 gab es keinen neuen Star Wars-Film mehr. Aber Donnerstag ist The Mandalorian in Grogu im Kino angelaufen. Und unser Das Ding Kinochecker hat sich den Film angeschaut. Lenny, muss man denn die Serie rund um den Mandalorian gesehen haben, um den Film zu checken?
2: Also es bockt schon mehr, wenn man The Mandalorian und auch Clone Wars gesehen hat, aber man kann Mando und Grogu auch ohne Vorwissen schauen. Der Film erklärt schon genug, wie besonders die beiden titelgebenden Hauptfiguren eigentlich sind. Ja, und dieses Duo stürzt sich jetzt in ein weiteres Abenteuer. Ihre neueste Mission entpuppt sich allerdings als etwas komplexer als gedacht und es kommt zu Kampf und Verrat.
0: Also klingt nach einer Epic-Folge von The Mandalorian.
2: Ganz genau, und das ist auch mein größtes Problem mit diesem Film. Er wirkt wie The Mandalorian Staffel 4 gepresst in 132 Minuten. Als ob das so 4 einzelne Folgen als Film wären. Und dann kommt noch dazu, dass es alles gar nicht so wuchtig rüberkommt. Es sieht halt 1:1 aus wie die Serie und das überträgt sich effekttechnisch nicht so gut auf die große Leinwand. Ja. Wenn man aber Baby Yoda bzw. Grogu unfassbar süß findet, wie ich, dann hat man hier trotzdem Spaß dran. Und der Soundtrack, der ballert halt. Aber am Ende hätte das einfach mehr sein können und sollen. Und ich frage mich als Star Wars-Fan, ob es diesen Film wirklich gebraucht hätte.
0: Okay. Also Lenny eher so semi. Okay. Ja, dann guckt es euch selbst an, wenn ihr Star Wars Mäuse seid. The Mandalorian and Grogu gibt's im Kino. 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

7. Wir checken die Straßen. Ich habe drei Meldungen für euch. Einmal die R67 Mannheim Richtung Darmstadt ist zwischen dem Firnheimer Dreieck und Lorsch wegen der Baustelle noch bis Dienstag früh ca. 5 Uhr gesperrt. Falls ihr da unterwegs seid, da gibt es eine Umleitung ab dem Kreuz Mannheim über die A656 bis zum Kreuz Heidelberg. Und von dort geht's weiter über die A5 Richtung Frankfurt. Dann schauen wir auf die 8 Karlsruhe Richtung Stuttgart. Zwischen dem Dreieck Karlsruhe und Karlsbad, da wird gebaut. 2 Kilometer Stau. Und auf der A861 Dreieck Hochrhein, Grenzübergang Rheinfelden, ist der Nollinger Bergtunnel wegen technischer Probleme in beiden Richtungen bis auf Weiteres gesperrt. Das war's von mir. Gute Fahrt. Mit Thomas und Nina Tschuba.

Kommt gut rein in diesen Samstag. 6.33 Uhr ist es. Wirklich, heute könnt ihr euch richtig gönnen. Wetter wird bombastico. Nelly gibt's jetzt mit Kelly Rowland. Hier ist Dilemma.

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Bruno Mars. Und was passiert, wenn sich zwei Dudes auf einer Party kennenlernen und merken, wow, wir beide, wir haben A, die gleiche Musikgeschmack und B, wir können beide richtig gut Mucke machen. Daraus entsteht Bless. Das ist nämlich ein DJ-Duo aus London in England. Und die haben sich wirklich auf einer Party kennengelernt, haben sich dann ja erstmal ein bisschen beschnuppert, geguckt, ob das so passt und haben dann relativ schnell gemerkt, hey, wir sprechen musikalisch die gleiche Sprache. Haben sich dann so ein bisschen hier übers Internet gemietet und ein bisschen an Sachen rumgetüftelt, haben dann ihre ersten Songs auf WG-Partys gespielt und mittlerweile ist da was richtig Fettes draus geworden. Hören wir uns jetzt an. Bless mit Terms and Conditions. Das.

0: always party all night. Arizona Service, Roxanne. Das Ding ist hier vom SWR. Gleich ist es 7 Uhr und dann gibt's Bibi Rexha. Mit New Religion. Bisschen itze, dass ihr auch wach werdet. Aber zuvor schauen wir jetzt in die Welt. Hier ist Hanna Bitzer.
1: Schönen Morgen, guten Morgen. Oh Gott.
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1: Staatliche Leistungen wie das Wohngeld, das Bürgergeld und das BAföG können nicht weiter erhöht werden. Das hat Unionsfraktionschef Spahn der Zeitung Münchner Merkur gesagt. Wegen der schlechten Wirtschaftslage sei zu wenig Geld da. Man könne nur so viel ausgeben, wie man einnimmt. Zum Wintersemester 2026 sollte die Wohnkostenpauschale erhöht und dann schrittweise das BAföG angehoben werden. Im Koalitionsvertrag steht aber auch, das passiert nur, wenn Geld dafür da ist. Mehr als 300.000 Menschen in Deutschland haben letztes Jahr den deutschen Pass bekommen. Das könnte ein neuer Einbürgerungsrekord werden. Wie die Welt am Sonntag berichtet, waren es etwa 310.000 Menschen 2025. Teilweise seien das aber noch vorläufige Zahlen. Im Jahr 2024 waren es rund 290.000. Die USA bereiten möglicherweise neue Angriffe auf den Iran vor. Das Nachrichtenportal Axios schreibt, Präsident Trump denke nach einer Sitzung mit seinen engsten Beratern ernsthaft über neue Attacken nach. Auch der Sender CBS berichtet von möglichen Angriffen, sollte es bei den Verhandlungen mit dem Iran keinen Erfolg geben. Da streiten die beiden Länder weiter über das iranische Atomprogramm und den freien Schiffsverkehr durch die Straße von Hormus. In Berlin steht heute Abend das DFB-Pokalfinale an. Für den FC Bayern geht es gegen den VfB Stuttgart ohne Stammtorhüter Manuel Neuer. Der muss wegen einer Verletzung pausieren. SWR-Reporter Jens-Jörg Rieck.
3: Bei den Bayern wird, wie schon in den beiden Ligaspielen der Saison, Jonas Urbich im Kasten stehen. Beim Titelverteidiger aus Stuttgart dürfte mit der Rückkehr von Kapitän Karasor die Bestbesetzung im Olympiastadion starten. Bei den Bayern sind im Vergleich zum letzten Ligaspiel dagegen gleich mehrere Wechsel wahrscheinlich. So könnten neben Torwart Urbich auch Leimer, Stanisic, Pavlovic und Olise beginnen.
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0: Straßencheck um 7:02. Erstmal schönen guten Morgen euch allen, falls ihr schon unterwegs seid. Die A67 Mannheim Richtung Darmstadt ist zwischen dem Viernheimer Dreieck und Lorsch wegen der Baustelle noch bis Dienstag früh 5 Uhr gesperrt. Falls ihr da unterwegs seid, ihr werdet da umgeleitet ab dem Kreuz Mannheim über die A656 bis zum Kreuz Heidelberg. Und wenn ihr von da noch weiter müsst, dann über die A5 in Richtung Frankfurt. Noch eine Meldung habe ich von der A8 Karlsruhe Richtung Stuttgart. Zwischen dem Dreieck Karlsruhe und Karlsbad, da wird gebaut. 3 Kilometer Stau, da braucht ihr 20 Minuten länger. Das war's von mir, gute Fahrt. Viel Sonne heute, ein paar lockere Wölkchen. Maximal 26 bis 32 Grad sind heute drin. Wow, bei uns in Baden-Württemberg und Rheinland-Pfalz. Nice. Bob hat aktuell noch 15, Hockenheim auch 15 und in Ulm vom Münster 13 Grad.
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0: 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Oh, dieses Pfingstwochenende schmeckt, oder? Es wird so geiles Wetter. Plant mal, was ihr heute und morgen und am Montag, wenn ihr frei habt, vorhabt. Hier ist Bibi Rexha.

0: 6:05 ist es gleich. Hier ist Weekend und Madonna.
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0: hier war das Ding. Gleich habe ich für euch With the MC and All the Party. Aber zuvor schauen wir nach Berlin. Das ist Max Luca aus Straßdorf, der schaut sich heute das DFB-Pokalfinale da an. Stuttgart gegen Bayern. Max Luca, mit wem gehst du denn ins Stadion?
1: Mit meinen Kumpels, mit Familie, also eigentlich mit ziemlich vielen VfB-Fans.
0: Was kostet so ein Ticket? Ist das eigentlich teurer, weil das jetzt so ein tolles Finale ist?
1: Ja, geht so. Also ein Ticket kostet 195 Euro.
0: Ja, muss man wollen auch unterm Strich, oder?
1: Ja, muss man wollen, aber lohnt sich. Wir gewinnen ja.
0: Also Stuttgart hat mit 4. Platz abgeschlossen, wenn ich nicht alles falsch, gell? Und Bayern war ja Bundesliga again Sieger. Wie schätzt du die realistischen Chancen ein, wenn du jetzt mal dein VfB-Herz auf die Seite legen würdest?
1: Ja, du hast ja vergessen, dass wir amtierender Pokalsieger sind. Und deswegen gewinnen wir natürlich nochmal. Also 100%.
0: Weil man immer zweimal hintereinander den Pokal gewinnt.
1: Ja, genau, das ist so eine Regel.
0: Ah. Okay, aber jetzt mal Hand aufs Herz. Was glaubst du wirklich? Also ja. Wird's hart oder wird's entspannt für die Stuttgarter heute?
1: Nein, natürlich wird's hart. Also so entspannt wie letztes Jahr wird's nicht mehr, aber wir gewinnen trotzdem. 3-1.
0: Wie ist denn das jetzt für dich als VfB-Fan, da nach Berlin zu tuckern und da die Mannschaft in so einem Finale zu sehen?
1: Ja, das ist das Jahreshighlight. Also das war es letztes Jahr auf jeden Fall. Und ich glaube, das wird dieses Jahr genauso gut wie letztes Jahr.
0: Ja, Max Luca, dann wünsche ich dir ganz viel Spaß heute in Berlin. Und dann drücken wir mal im VfB die Daumen, dass da deine Prognosen alle richtig liegen. 3-1 war es, gell?
1: 3-1 war es. Und Thomas, du schaust auch, oder?
0: Natürlich.
1: Ja, sehr gut.
0: Steht auch bei mir ganz rot als Jahreshighlight im Kalender.
1: Ja, ich weiß.
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20. Schönen guten Morgen. Hier ist das Ding vom SWR mit Thomas. Kommt gut rein in dieses sommerliche Wochenende. Lasst euch noch einen Kaffee raus oder einen Tee. Oder vielleicht trinkt da auch einen Kaba. Whatever, lasst euch Frühstück schmecken. Hier ist Lil Nas X und Billy Ray Cyrus mit Old Town Road.

8 ist es. Schönen guten Morgen. Wir schauen zusammen auf die Straßen. Die A67 Mannheim Richtung Darmstadt ist zwischen dem Fürnheimer Dreieck und Lorsch wegen der Baustelle bis Dienstag früh 5 Uhr gesperrt. Falls ihr da unterwegs seid, es gibt eine Umleitung ab dem Kreuz Mannheim über die A656 bis zum Kreuz Heidelberg. Und wenn ihr von da aus noch weiter müsst, dann über die A5. Richtung Frankfurt wird da umgeleitet. Noch eine Meldung habe ich von der A8 Karlsruhe Richtung Stuttgart. Zwischen dem 3 Karlsruhe und Karlsbad, da wird gebaut. 4 Kilometer Stillstand da aktuell. Knappe halbe Stunde braucht er mehr. Das war's von mir. Gute Fahrt. Mit Thomas einen schönen guten Morgen. Startet rein, gut rein ins Pfingstwochenende. Ich habe den Soundtrack für euch. Gleich feiern in Dalton mit Versprich mir, James Hype mit Infinity und jetzt David Guetta und Sia. Beautiful People.

0: Versprich mir.
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0: bisschen Itze Itze, ne? Vor allem Samstagmorgen. Das Ding ist hier vom SWR gleich. Alex Warren and Fever Dream. Junge, Junge, also apropos Fever Dream. Ne? Letzte Woche habe ich mir noch überlegt, ob ich die Heizung nochmal anmachen soll. Und seit gestern irgendwie schon fast Sommer, oder? Und jetzt am Wochenende wird es ja richtig heiß über Pfingsten. Ne? Sonne überall und Temperaturen zum Teil bis 30 Grad. Hat gerade ja auch Ferien in Baden-Württemberg und hoffentlich für viele von euch in Rheinland-Pfalz langes Wochenende. Da müssen wir alle raus. Und in Mannheim haben wir euch mal gefragt, was ihr denn so bei dem geilen Wetter plant.
1: Bei dem tollen Wetter sitze ich auf meiner Terrasse und werde ein Eis essen, ganz gemütlich mit meinen Freunden. Zum Glück können wir endlich wieder die Sonne genießen und die nächste Woche soll ja genauso schön werden. Darauf freue ich mich schon sehr.
2: Es wird gewandert, wird ein Kaffee getrunken irgendwo, in einem Kaffee, in einem Eiskaffee, es wird Eis gegessen, alles, was das Herz begehrt. Ich bin ein Sonnenmensch und ich freue mich total über das schöne Wetter.
3: Bei dem schönen sonnigen Wetter gehen wir auf den Flohmarkt, da kann man endlich wieder in der Sonne den ganzen Tag nach Schnäppchen suchen gehen.
0: Flohmarkt, Eis, Wandern, bin ich bei allem dabei, fühle ich so. 0172 1010 951. 30 Grad dieses Wochenende, was habt ihr vor? Was macht ihr das lange Wochenende, auf was ihr schon so lange warten musstet, weil Wetterkacke? Schickt meine Sprache an die 0172 1010 951.
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3: 11 vor 8 haben wir es. Schönen guten Morgen an diesem Samstag. Und auch da habe ich natürlich neue Mucke für euch. James Hype gibt's jetzt mit Serotonin.

0: vor, schauen wir aber jetzt in die Welt mit Hanna Bitzer.
1: Guten Morgen.
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1: In ganz Deutschland wird heute ein Aktionstag zum 77. Geburtstag des Grundgesetzes gefeiert, auch in Baden-Württemberg und Rheinland-Pfalz. Bundespräsident Steinmeier hat dazu aufgerufen. Initiativen, Vereine und Nachbarschaften haben Aktionen organisiert, unter anderem Straßenfeste, Aufräumaktionen oder Fußballturniere. Infoveranstaltungen sollen Interessierten die Möglichkeit geben, in ein neues Ehrenamt hineinzuschnuppern. Außerdem sind Demos und Kundgebungen geplant, unter anderem in Heidenheim und Tübingen. Am 23. Mai 1949 ist das Grundgesetz verabschiedet worden. Staatliche Leistungen wie das Wohngeld, das Bürgergeld und das BAföG können nicht weiter erhöht werden. Das hat Unionsfraktionschef Spahn der Zeitung Münchner Merkur gesagt. Dafür sei zu wenig Geld da. Details von Inken Henkel aus der SWR-Nachrichtenredaktion.
3: Die schlechte wirtschaftliche Lage schlage sich nun auch in den Sozialsystemen und im Bundeshaushalt nieder. Man könne nur so viel Geld ausgeben, wie man auch einnehme, meint Spahn. Im Koalitionsvertrag hatten sich Union und SPD unter anderem auf eine große Novelle des BAföGs geeinigt. Die Wohnkostenpauschale beispielsweise sollte auf 440 Euro pro Monat erhöht werden. Noch Ende April hatte das Bundesforschungsministerium mitgeteilt, dass man sich bei der Finanzierung der Erhöhung einig sei.
1: Die EU und Mexiko haben ein Handelsabkommen vereinbart, nachdem sie 10 Jahre lang darüber verhandelt hatten. Dadurch fallen auf beiden Seiten viele Zölle weg, zum Beispiel für mexikanisches Hühnerfleisch und für Spargel, aber auch für digitale Produkte. Außerdem soll es dadurch weniger Bürokratie geben. Ziel des Abkommens ist es unter anderem, beim Handel unabhängiger von den USA zu werden. Mit dem DFB-Pokalfinale zwischen dem VfB Stuttgart und Bayern München endet heute die nationale Fußballsaison. Stuttgart hofft auf den 2. Triumph in Folge. VfB-Trainer Sebastian Hoeneß hat gesagt, es sei das schönste Spiel, das man haben könne gegen die beste Mannschaft Deutschlands.
4: Wenn du es schaffst, gegen die Bayern ein Pokalfinale zu gewinnen, ich glaube, da geht nichts mehr in diesem Wettbewerb zumindest drüber. Und deswegen ja, ist das ein großer Ansporn, ein ganz spezielles Spiel, ein besonderes Spiel.
1: Anpfiff im Olympiastadion in Berlin ist um 20 Uhr. 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
0: 8 Uhr und gleich 3 Minuten. Wir schauen zusammen auf die Straßen. Ich habe 2 Meldungen für euch. Einmal die A67 Mannheim Richtung Darmstadt. Die ist zwischen dem Firnheimer Dreieck und Lorsch wegen einer Baustelle bis Dienstag früh, etwa 5 Uhr gesperrt. Falls ihr da unterwegs seid, ihr werdet umgeleitet ab dem Kreuz Mannheim über die A656 bis zum Kreuz Heidelberg und dann von dort weiter über die A5 in Richtung Frankfurt. Noch eine Meldung habe ich auf der A861 Dreieck Hochheim Richtung Grenzübergang Rheinfelden ist der Nollinger Bergtunnel wegen technischer Störungen in beiden Richtungen bis auf Weiteres gesperrt. Das war's von mir. Gute Fahrt. Also heute gibt's wirklich Sonne. Sonne, Sonne, Sonne, Sonne. Das ist echt krass, wie schnell das jetzt hier auf einmal Sommer wird. Und nicht nur heute. Bis Pfingstmontag wird's weiter recht sonnig und heiß. Höchsttemperaturen heute zwischen 26 und 32 Grad. Krass. Bentorf aktuell 16 Grad, Kirchzarten 17 und in Heidelberg am Bismarckplatz sind es auch 17 Grad.
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0: Mit Thomas einen schönen guten Morgen. Kommt gut rein in dieses großartig sommerliche Pfingstwochenende. Ich hoffe, ihr habt alle frei und genießt, was auch immer ihr macht. Von Eis essen, Kaffee trinken, wandern gehen, Flohmarkt gucken. Alles ist drin. Hier ist Tampa City.

0: Robin Schulz, Embers. 8:15 Uhr und gleich habe ich Cat's Eye mit Gabriella für euch. Und aller spätestens heute solltet ihr Badehose, Bikini, Sonnencreme, Strandtuch, whatever ready haben, weil das Wetter wird Hammer. Bis 30 Grad sollen es heute und jetzt übers lange Pfingstwochenende werden. Also wirklich Freibad, Wetter des Zorns, oder? Marcel leitet ein Freibad und zwar in Hoheneck in Ludwigsburg. Und wir haben mit ihm gesprochen und er hat uns erzählt, wie sie sich denn jetzt für dieses Wochenende im Freibad gepreppt haben.
1: Natürlich mehr Personal geplant, dass die Sicherheit hoch ist, dass jetzt das neue Landesnichtraucherschutzgesetz wirklich auch eingehalten wird. Genau, das sind, sage ich mal, die wichtigsten Dinge, die ich für dieses Wochenende geplant habe. Genau.
0: Und auch natürlich die Klassikersätze bereitgelegt, wie zum Beispiel nicht vom Beckenrand springen, oder Marcel?
1: Nee, wir versuchen diesen Satz natürlich zu vermeiden und auch natürlich den Jugendlichen und Kindern ein bisschen mehr zu erklären, warum darf man nicht von der Seite reinspringen, weil schreien, hey, nicht von der Seite reinspringen, das ist immer wie, ja, ich würde nächstes Mal nicht so gerne im Freibad wiederkommen. Also wir versuchen da natürlich auch das daraus ein bisschen erklärlicher zu machen, dass wir den Badegästen auch erklären, warum ist es gefährlich, warum darf man vom Beckenrand nicht springen.
0: Erklär es uns einmal nochmal, warum?
1: Andere Badegäste könnten verletzt werden, wenn jemand da taucht und oder schwimmt und jemand nimmt dann Schwung vom Beckenrand und springt, verletzt sich diese Person. Oder von Schwung nehmen, vom Rennen, von Reinspringen kann man auch am Beckenrand Beckenumgang ausrutschen und sich dann auch verletzen.
0: Also wir springen nicht ins Becken, aber machen uns ready für das hier. Jawollo! Yeah!

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2: Straßencheck um gleich 8.31 Uhr. Ich habe eine Meldung für euch. Und zwar ist die A67 Mannheim Richtung Darmstadt zwischen dem Pfirnheimer Dreieck und Lorsch wegen einer Baustelle noch bis Dienstag früh etwa 5 Uhr gesperrt. Falls ihr da unterwegs seid, werdet ihr umgeleitet ab dem Kreuz Mannheim über die A656 bis zum Kreuz Heidelberg. Und wenn ihr von da aus noch weiter müsst, dann nehmt ihr die A5 Richtung Frankfurt. Das war's von mir. Gute Fahrt. Mit Thomas, Jessica und Reezy. Schade.

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0: Das Ding ist hier, gleich Paschanim Shababs im VIP.
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0: So, jetzt sollte hier eigentlich ein Ton laufen. Aber der hat sich nicht gestartet. Probieren wir es nochmal.
3: Wir schicken dich ja zur Nature One. Herzlichen Glückwunsch.
4: Ey, vielen, vielen Dank. Wie geil. War ich noch nie auf sowas, was richtig viel Bass hat.
0: So, seid wie Lorenzo aus Münzingen und gewinnt bei uns Tickets für die krassesten Festivals und für eure Lieblingskünstler. Lorenzo geht für Ume zur Nature One, hat er gestern bei Saskia die Tickets abgegriffen. Ich hab gleich Tickets für euch für Southside Festival, weil das Ding liebt euch und wird größer und das feiern wir zusammen. Und immer wenn ihr Liebe hört hier bei das Ding, ja, dann ruft ihr an 07221 300 3 mal die 5 und mit ein bisschen Glück gewinnt ihr, ja, ich würde sagen, ziemlich bald Tickets für Southside Festival. Ich würde dranbleiben an eurer Stelle. 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

0: Dominik Feig and Baby Doll. Hier ist das Ding vom SWR und wir kommen jetzt zu einem Mann, der unter den Top 5 DJs der Welt ist. Und das ist schon eine ganze Weile. Es geht um A-Lock und der hat wirklich die krassesten Features, wie ich finde, in letzter Zeit gemacht haben, mit Jason Derulo, mit Vice, mit John Legend, mit Jess Glynn. Und jetzt hat er einen neuen Track am Start, zusammen mit Khalid. Heißt Dive Into Me, gibt's jetzt hier ganz neu bei Das Ding.
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0: Ohne seid ihr bei das Ding vom SWR. Gleich End of Beginning hier. Zuvor schauen wir in die Welt mit Hanna Witzer.
1: Schönen Samstag euch.
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1: In ganz Deutschland feiern Vereine, Organisationen und Nachbarschaften heute einen Aktionstag zum 77. Geburtstag des Grundgesetzes, auch in Baden-Württemberg und Rheinland-Pfalz. Bundespräsident Steinmeier hat dazu aufgerufen und den Jahrestag zum Ehrentag ernannt. Aus Berlin SWR-Reporterin Lissy Kaufmann.
3: Bundespräsident Steinmeier fordert von den Menschen in Deutschland, sich aktiv für die Demokratie zu engagieren. Die freiheitliche demokratische Ordnung lebe vom Beitrag jedes Einzelnen und vom Engagement in der Gesellschaft, so Steinmeier. Das Grundgesetz ist heute vor 77 Jahren verkündet worden. Deutschlandweit gibt es Mitmachaktionen, die für das Ehrenamt werben sollen.
1: Etwa jeder dritte Fahrradfahrer in Deutschland trägt einen Helm. Das ist bei einer Stichprobe der Bundesanstalt für Straßen- und Verkehrswesen 2025 herausgekommen. Damit waren es fast 6% weniger als in dem Jahr davor. Besonders unbeliebt ist der Helm bei den 17- bis 30-Jährigen. Hier trägt ihn nur jeder fünfte beim Fahrradfahren. Weil ein Chemietank explodieren könnte, haben die Behörden im US-Bundesstaat Kalifornien rund 40.000 Menschen dazu aufgefordert, ihre Häuser zu verlassen. Der Tank heizt sich auf, weil Ventile kaputt sind. Drin ist Methylmethacrylat, eine giftige und brennbare Flüssigkeit, die zur Herstellung von Kunststoff verwendet wird. Der Einsatzleiter hat gesagt, die Situation sei gefährlich. Entweder gebe der Tank nach und 26.000 Liter der Chemikalie laufen aus, oder er explodiere und setze giftige Dämpfe frei. Im DFB-Pokalfinale heute Abend in Berlin geht es für den FC Bayern gegen den VfB Stuttgart ohne Stammtorhüter Manuel Neuer. Der pausiert wegen einer Verletzung. Stattdessen steht Jonas Urbig im Bayern-Tor. Wie die Chancen so stehen, SWR-Reporter Jens-Jörg Rieck.
4: 20 Pokalsiegen der Bayern stehen gerade mal 4 der Schwaben gegenüber. In insgesamt 10 Pokalduellen gab es überhaupt nur einen einzigen Sieg für den VfB. Und den Termin kann man sich auch ganz leicht merken, denn es war der Tag, als hier in Berlin die Mauer fiel, der 9. November 1989. Und das ist nun ehrlicherweise allerdings auch schon ein bisschen her.
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5: Jens Jörg stand auch irgendwo am Bahnhof heute Morgen,
1: ja,
5: oder?
1: Ja, also.
5: Okay, wir checken die Straßen, starten auf der A5. Ich habe 6 Meldungen, da ist ein bisschen was los. A5 Basel Richtung Karlsruhe zwischen Efringenkirchen und dem Dreieck Neuenburg. 3 Kilometer Stau, braucht ihr 20 Minuten mehr. Die A67 Mannheim Richtung Darmstadt ist zwischen dem Firnheimer Dreieck und Lorsch wegen einer Baustelle noch bis Dienstag früh etwa 5 Uhr gesperrt. Falls ihr da unterwegs seid, werdet ihr umgeleitet ab dem Kreuz Mannheim über die A656 bis Kreuz Heidelberg und dort weiter über die A5 in Richtung Frankfurt. Dann gehen wir auf die 8 Karlsruhe Richtung Stuttgart zwischen Pforzheim West und Pforzheim Ost. Da hat es gekracht. 2 Kilometer Stau. Gegenrichtung zwischen Pforzheim Süd und Pforzheim Ost. 3 Kilometer Stop and Go. Nochmal die 8, diesmal Stuttgart Richtung München zwischen Eichelberg und Hohenstadt. Da 5 Kilometer Stau. Auf der A61 Dreieck Hochrhein Richtung Grenzübergang Rheinfelden ist der Nollingen-Bergtunnel wegen technischer Probleme in beiden Richtungen bis auf Weiteres gesperrt. Und noch ganz aktuell kam rein die A8 Richtung München zwischen Ulm-West und Ulm-Ost. Dann eine Sperrung nach einem Unfall. Das war's von mir. Gute Fahrt. Ja, Wetter super. Heute gibt es viel Sonne bei uns in Baden-Württemberg und Rheinland-Pfalz. Bis 33 Grad sind heute drin. Das ist krass. Krass. In Wörth am Rhein haben wir jetzt aktuell 19 gemessen. In Umkirch auch 19 und in Koblenz am Münchplatz, das sind schon 20.
6: Ja.

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0: Vom SWR gleich Kraftklub, die sind nämlich beim Southside.
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0: Und nicht nur Kraftklub, sondern Levin Liam, Philo, Leonie und die 21 Pilots und noch viele, viele mehr seht ihr live auf dem Southside Festival in Neuhausen ob Eck. Und ich habe jetzt Tickets für euch, weil wir lieben euch von Das Ding und wir werden jetzt größer und das feiern wir zusammen. Und immer, wenn ihr das hier im Radio hört, die Liebe, ne? Ruft ihr an 07-221-300-3x5. Wir gehen zu der einzigen Person, die heute wahrscheinlich in Stuttgart ist, weil die ja gerade im Pokalfinale spielen, gegen Bayern München. Flo aus Bad Cannstatt, grüß dich, guten Morgen.
3: Hi, guten Morgen.
0: Warum bist du in Stuttgart und nicht hier in Berlin?
3: Ja, weil ich tatsächlich heute noch arbeiten muss, sonst hätte ich mir das natürlich angeschaut, ja.
0: Ah, was machst du beruflich, Flo?
3: Ich bin gerade noch Werkstudent tatsächlich.
0: Okay, dann muss man samstags auch was machen, so wie ich.
3: Kundenservice, genau.
0: Du, hör ich mal, du willst zum Southside, warum?
3: Ja, unbedingt. Ich will wieder BHZ sehen. Die sind ja leider nicht mehr so auf Tour gewesen, nachdem da der eine Kamerad doch leider verstorben ist. Und das wollen wir natürlich unbedingt mitnehmen, dieses Jahr wieder mit guter Laune beim Sommerfestival quasi im Süden.
0: Das machen wir. Flo, du gehst zum Southside Festival.
3: Geisteskrank. Vielen, vielen Dank. Dankeschön.
0: Sehr, geil. Sehr gerne, Flo. Bleib noch kurz dran. Wir nehmen deine Daten auf. Und die nächste Chance, dass ihr Tickets abgreifen könnt, ist nachher bei Marco. Der hat nämlich Bergtickets. Also, falls ihr Bock habt, bleibt dran. Es kann jederzeit soweit sein. Hier ist Kraftklub. Songs verlieren.

Topic Fireboy, DML und Nico Santos mit Body. Hier ist das Ding, gleich mit Harry Styles. Aber zuvor machen wir einen kurzen Straßencheck, wobei ich habe 6 Meldungen für euch. Einmal gehen wir auf die 5 Basel Richtung Karlsruhe. Zwischen Efringen-Kirchen und dem Dreieck Neuenburg 3 Kilometer Stillstand, braucht ihr eine halbe Stunde mehr. A5 Karlsruhe Richtung Frankfurt, zwischen Bensheim und Seeheim-Jugendheim hat es gekracht. 6 Kilometer Stau, braucht ihr eine knappe halbe Stunde mehr. Die A67 Mannheim Richtung Darmstadt ist zwischen dem Pfirnheimer Dreieck und Lorsch wegen Bauarbeiten noch bis Dienstag früh 5 Uhr gesperrt. Falls ihr da durch müsst, Kreuz Mannheim, da werdet ihr umgeleitet über die A656 bis zum Kreuz Heidelberg und von dort weiter über die A5, wenn ihr Richtung Frankfurt müsst. Dann schauen wir auf die 8 Karlsruhe Richtung Stuttgart zwischen Pforzheim West und Pforzheim Ost. Wird gebaut. 3 Kilometer Stau, Viertelstunde plus und Richtung Karlsruhe zwischen Frankfurt, nicht Frankfurt, Pforzheim Süd und Pforzheim Ost, 3 Kilometer Stop and Go. Dann nochmal die 8, diesmal Stuttgart Richtung München zwischen Eichelberg und Hohenstadt. Da hat es auch gekracht. 7 Kilometer Stop and Go, 20 Minuten plus. Und dann ist die A8 Richtung München zwischen Ulm West und Ulm Ost nach einem Unfall gesperrt. 3 Kilometer Stau da aktuell. Falls ihr da unterwegs seid, da ist eine Umleitung für euch eingerichtet. Das war's von mir. Gute Fahrt. Mit Thomas einen wunderschönen Samstag euch. Macht's euch geil, Leute, ne? Es wird bombastomanisches Wetter. Von mir gibt's den Soundtrack. Hier ist Harry Styles.

Linkin Park in the Emptiness Machine, 9.45 Uhr ist es gleich. Ihr hört das Ding vom SWR mit Thomas. Hallo. Falls ihr jetzt noch auf dem Weg seid, irgendwie ein bisschen Lebensmittel einzukaufen fürs lange Wochenende, habt ihr vielleicht Folgendes noch im Kopf. Ne? Also, wenn jetzt ein Stromausfall kommt oder eine Schneekatastrophe, Hochwasser, Lieferengpässe, Quarantäne, Heizungsausfall. Ja, das kann vielleicht mal vorkommen. Und jetzt haben bei einer Umfrage 6 von 10 Personen gesagt, sie hätten wichtige Vorräte für einen Ernstfall daheim. 6 von 10 Personen. Wir müssen jetzt schauen, dass wir die 4, die das noch nicht haben, auch noch mit ins Boot holen. Das Bundesamt für Bevölkerungsschutz und Katastrophenhilfe sagt, am besten sollten wir für 10 Jahre so gepreppt sein, wie meine Kollegin Dani euch das jetzt gleich performen wird. Sie hat nämlich einen Notfallsong, was ihr alles zu Hause haben solltet, damit ihr euch das besser merken könnt. Könnt ihr ja nachher mal laufen lassen, wenn ihr jetzt einkaufen geht. Hört mal. 2.

0: auch Nuss. Hart Käse darf auch drin sein. Fisch in Dosen, Wurst im Glas. Erdnussbutter, Erdnussbutter für die Mental Health. Öl und Snacks darf nicht vergessen. Schokolade gegen Stress. 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
1: Danke, Dani, das war ganz wichtig.

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3: 8 Minuten noch, dann haben wir es 10 und dann bringt euch Marco durch den Samstagvormittag. Ihr wisst ja, heute wird es gut warm, falls ihr jetzt rausgeht. Gell, denkt an die Sonnencreme und falls ihr baden geht, an Handtuch, wäre nicht schlecht. Ich bin Thomas, ich bin raus, wünsche euch ein phänomenales, langes Pfingstwochenende. Neue Mucke habe ich auch noch, DJ Snake gibt's jetzt. Hier ist er mit Worship.
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0: Schönen Samstag, ihr hört das Ding vom SWR. Gleich mit Somber. Hören wir uns an, jetzt aber erstmal um 10 Uhr ein News-Update von und mit Hanna Bitzer.
1: Hi, schönen Samstag euch.
0: Hello, hello.
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1: Mit Aktionen in ganz Deutschland wird heute der 77. Geburtstag des Grundgesetzes gefeiert. Das ist am 23. Mai 1949 verabschiedet worden. Bundespräsident Steinmeier hat zu einem Ehrentag aufgerufen. In Wittlich, in Rheinland-Pfalz zum Beispiel, bauen Bürgerinnen und Bürger eine Plauderbank in die Fußgängerzone, um ins Gespräch zu kommen. Welche Aktionen es in Bad Württemberg gibt, SWR-Reporter Thorsten Blümke.
3: In Heidenheim soll um 13 Uhr eine Laufdemo am Bahnhof starten, mit anschließender Kundgebung für Demokratie, Menschenwürde und gesellschaftlichen Zusammenhalt, wie es in dem Aufruf heißt. In Ulm sind heute zwischen 10 und 12 Uhr am Rande des Wochenmarkts Mitmachaktionen geplant. Das Bündnis für Demokratie und Vielfalt will künstlerisch markante Zeilen des Grundgesetzes gestalten.
1: Mehr als 300.000 Menschen in Deutschland haben letztes Jahr den deutschen Pass bekommen. Das ist bei Recherchen der Welt am Sonntag herausgekommen. Details von SWR-Reporter Nils Hansen.
4: Mit knapp 310.000 Menschen, die im vergangenen Jahr einen deutschen Pass erhalten haben sollen, zeichnet sich ein Einbürgerungsrekord ab. Das wären knapp 18.000 ausgestellte Pässe mehr als im bisherigen Rekordjahr 2024. Die Daten dafür kommen aus 14 Bundesländern und sind teilweise noch vorläufig.
1: Bei dem schwersten Minenunglück in China seit mehr als 10 Jahren sind mindestens 90 Menschen getötet worden. Einige werden noch vermisst, Rettungskräfte suchen nach ihnen. Eine Gasexplosion hat das Unglück gestern Abend in einem Kohlebergwerk im Norden Chinas verursacht. Zu dem Zeitpunkt waren knapp 250 Arbeiter in der Mine. Wie es zu der Explosion kam, ist noch nicht klar. Ein 16-Jähriger ist auf einem getunten E-Scooter durch Neustadt an der Weinstraße gerast mit bis zu 85 km/h. Normalerweise dürfen die Roller nur 20 km/h fahren. Die Polizei hat ihn entdeckt und gestoppt. Jetzt ermittelt sie gegen den jungen Mann und gegen die Besitzerin des E-Rollers, die ihn ihm geliehen hatte. Mehr News gibt's auf dasding.de.
0: 10:02 und wir haben ein paar Meldungen von den Straßen. Viel los an diesem Pfingstwochenende. Die 5 Basel Richtung Karlsruhe zwischen Efringkirchen und dem Dreieck Neuenburg, 4 Kilometer Stau plus 20 Minuten. Dann die 5 Karlsruhe Richtung Frankfurt zwischen Bensheim und Seeheim-Jungenheim. Da ist ein Unfall gegeben auf der linken Spur, 7 Kilometer deswegen streckenweise immer wieder stockend, eine knappe halbe Stunde plus. Die 5 Karlsruhe Richtung Basel zwischen Laa und Rust gibt es eine Baustelle, deswegen 7 Kilometer stockend plus 20 Minuten. Die A67 Mannheim Richtung Darmstadt zwischen dem Vierenheimer Dreieck und Lorsch, da ist wegen einer Baustelle noch bis Dienstag früh um etwa 5 Uhr gesperrt. Ihr werdet umgeleitet und zwar ab dem Kreuz Mannheim über die A656 bis zum Kreuz Heidelberg und von dort dann weiter über die A5 in Richtung Frankfurt. Dann die 8 Karlsruhe Richtung Stuttgart zwischen Pforzheim West und Pforzheim Ost und Richtung Karlsruhe zwischen Pforzheim Süd und Pforzheim Ost jeweils 4 Kilometer stockender Verkehr. Es dauert überall eine Viertelstunde länger an der Baustelle in Pforzheim. Dann die 8 Stuttgart Richtung München zwischen Eichelberg und Hohenstadt 5 Kilometer stocken plus 20 Minuten und es gibt noch Neuigkeiten für die 8 Stuttgart Richtung München zwischen Ulm-West und Ulm-Ost ist die Autobahn nicht mehr gesperrt. Die Unfallstelle ist mittlerweile abgeräumt, weiterhin aber noch 4 Kilometer Stau. Überall, wo es geht, habt eine gute Fahrt. Fahrt vor allen Dingen vorsichtig. Kommt gut an. Wettertechnisch genießen wir dafür heute. Ne? 26 bis 32 Grad sind drin. Klarer Himmel gerade in Bad Marienberg, in Ettlingen und auch in Stuttgart auf dem Schlossplatz. Überall so 22, 23 Grad.
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0: Hallo, hallo. In den News haben wir es gerade gehört. Ne? Der Bundespräsident hat eine Plauderbank in Wittlich aufgestellt. Eine Plauderbank, Leute. Ja, wir haben auch unsere Plauderbank heute hier im Radio, oder? Machen wir uns gemeinsam ganz entspannten Samstag zusammen. Plaudern ein bisschen.
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0: Ja, wir lieben euch doch.
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3: Ja, und genau deswegen schicken wir euch zu den geilsten Konzerten, Festivals und Partys, wie gestern zum Beispiel Johanna aus Ludwigsburg, hier, die für Luciano-Tickets angerufen hat bei uns. Johanna?
4: Ja?
3: Ich sag mal so. Du hast Glück, wir schicken dich hin. Herzlichen Glückwunsch!
4: Was? Ey, scheiße, vielen Dank. Ey, ich danke dir.
3: 07221 300 3x5 ist die Nummer, die euch jetzt ins Handy einspeichert. Und die ruft ihr an, wenn ihr hier im Radio einen ganz speziellen Sound hört. Nämlich diesen hier. Ja, noch einmal. So klingt er. Leicht zu überhören, weil er so kurz ist, aber deswegen am besten ganz genau hinhören hier heute Vormittag bei das Ding. 07221 300 3x5 ruft ihr dann an, wenn ihr den hört, und mit ein bisschen Glück, wenn ihr hier ins Studio durchkommt, dann gibt's auch wieder Tickets. In dieser Show also bis 14 Uhr noch für Berg. Also auf den Song achten und dann 07221 300 3x5 anrufen und mit ein bisschen Glück Tickets für Berg abräumen. Alle Infos gibt's natürlich auch nochmal auf dasding.de zum Nachlesen. Und ansonsten bleibt da einfach dran und habt hoffentlich Glück. Daumen sind gedrückt.

Dogg und Pharrell Williams. Jetzt hier war das Ding vom SWR. Drop it like it's hot. Kann man Wetter fallen lassen? Nein? Gut. Ist auch heiß draußen.

Das Ding ist hier. Schönen Samstagvormittag. Jetzt haben wir es 10:30 und wir schauen mal kurz auf die Straßen. Da ist viel los an diesem Pfingstwochenende. Wir fangen an mit der A5, Basel Richtung Karlsruhe. Zwischen Effringen-Kirchen und dem Dreieck Neuenburg. Momentan 4 Kilometer Stau plus 20 Minuten. Braucht ihr da länger. Die 5, Karlsruhe Richtung Frankfurt. Zwischen Bensheim und Seeheim-Jungenheim hat es einen Unfall gegeben. Die linke Spur ist da dicht. Deswegen 7 Kilometer streckenweise immer wieder stocken. Eine knappe halbe Stunde plus. Die 5, Karlsruhe Richtung Basel. Zwischen Offenburg und Rust, Baustelle. 6 Kilometer stocken plus 20 Minuten. Die 67, Mannheim Richtung Darmstadt, da ist zwischen Viernheimer Dreieck und Lorsch wegen einer Baustelle gesperrt. Dann die 8, Karlsruhe Richtung Stuttgart zwischen Pforzheim West und Pforzheim Ost und in der Gegenrichtung Karlsruhe, also Richtung Karlsruhe zwischen Pforzheim Süd und Pforzheim Ost, jeweils 5 Kilometer Stau an der Baustelle. Es dauert jeweils 25 Minuten länger heute dort. Dann die 8, Stuttgart Richtung München zwischen Eichelberg und Hohenstadt, 5 Kilometer stocken plus 20 Minuten. Und nochmal die 8, Stuttgart Richtung München zwischen Merklingen und Ulm Ost. Da hat es einen Unfall gegeben. Die Unfallstelle ist Gott sei Dank mittlerweile abgeräumt, aber es gibt noch 7 Kilometer stockenden Verkehr. Überall, wo es geht, habt eine gute Fahrt, fahrt mir vorsichtig und kommt mir gut an. Mit mir, ich bin Marco. Hallo, hallo, wünsche euch einen ganz entspannten Samstag. So, kurz mal in den Kleiderschrank gucken, was ziehen wir heute an. T-Shirt ist auf jeden Fall mit dabei. Und dann hosentechnisch? Hosentechnisch doch heute wohl kurz, oder? Überlegt euch mal. Gleich Giant Rooks, neu hier auf der Playlist, Wanted Back. Ava Max ist mit dabei. Maybe You're Not The Problem. Und das hier ist Dave. Braindance.

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Star Walking. Lil Nas X, gerade gehört hier bei Das Ding vom SWR gleich. Ray, Where is my husband? Schwitzen wir zusammen zu. Und wer schwitzt mit mir heute hier? 0172 10 10 951. Gerne melden. Weil ist heute auch an diesem geilen, sonnigen Samstag einfach gut, ne? Mal den Schweiß rauszulassen. 0172 10 10 951, eure Nummer hier zu mir ins Das Ding Studio. Und ich habe einen Hot Take. Niemand, aber auch wirklich niemand trägt gerade in Baden-Württemberg und Rheinland-Pfalz eine lange Hose. Nein. Niemand. Wenn doch, ja, tut's mir sehr leid für euch, aber ich glaube, dann habt ihr komplett die Kontrolle über euer Leben verloren. Ich würde dann gerne aber auch mal mit euch sprechen jetzt hier, ne? Weil wenn ihr jetzt gerade wirklich eine lange Hose anhaben solltet, dann vor allem, wieso? 0172 10 10 951. Ich glaube, es gibt wirklich keinen guten Grund für eine lange Hose an diesem Wochenende. Wer mich vom Gegenteil überzeugt, okay, ja, kriegt ihr das Ding, Tasse hier. Aber müsst ihr erstmal schaffen. 0172 10 10 951. Gibt es Leute, die eine lange Hose anhaben? Ich glaube nicht. What's

Drake wird gehatet und geliebt gleichzeitig für seinen neuen Song. Janice, shut the fuck up. Ah, ein paar Leute von den Musikmagazinen Billboard und Rolling Stone sagen, sie finden es eher eine langweilige Interpretation von Licky Lee, I Follow Rivers. Ja, also hier, Moment, habe ich euch auch mitgebracht, diesem alten Song. Weil er das eben so ein bisschen entspannt, wie Drake nochmal ist, mitrappt. Licky Lee selber sagt, sie findet es aber gar nicht so langweilig, ne? Ich finde, das hat Wucht, da steckt diese rohe, rachsüchtige Hip-Hop-Energie drin, sagt sie. So, also ihr müsst entscheiden, was ist es für euch? Feiert ihr diesen neuen Song von Drake oder sagt er, ist irgendwie langweilig? Ich bin eher bei der Feierseite, deswegen spiele ich ihn euch auch jetzt hier. Das ist Janice, shut the fuck up über das Ding.

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1: Gracie Abrams, that's so true. Gleich Bruno Mars. I just might. Hören wir uns an. Nach dem News Update kommt jetzt zum 11 von Hannah Bitzer.
2: Hi, hello.
1: Hello.
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2: Heute wird das Grundgesetz 77 Jahre alt. Deshalb wird bundesweit zum ersten Mal der Ehrentag gefeiert. Dazu hat Bundespräsident Steinmeier aufgerufen. Die Idee dahinter: Demokratie lebt von Menschen, die mitmachen. Aus der SWR-Nachrichtenredaktion Christina Trautwein.
4: Deshalb seien am Geburtstag der Verfassung alle dazu eingeladen, anzupacken, um Deutschland ein bisschen besser zu machen. In Heidenheim soll es am Mittag eine Laufdemo geben. Danach findet eine Kundgebung für Demokratie, Menschenwürde und gesellschaftlichen Zusammenhalt statt. Im rheinland-pfälzischen Wittlich bauen Bürger eine Plauderbank in die Fußgängerzone, um ins Gespräch zu kommen und neue Bekanntschaften zu schließen.
2: Staatliche Leistungen wie das Wohngeld, das Bürgergeld und das BAföG können nicht weiter erhöht werden. Das hat Unionsfraktionschef Spahn der Zeitung Münchner Merkur gesagt. Wegen der schlechten Wirtschaftslage sei zu wenig Geld da. Man könne nur so viel ausgeben, wie man einnehme. Zum Wintersemester 2026 sollte für Studierende die Wohnkostenpauschale erhöht und dann schrittweise das BAföG angehoben werden. Im Koalitionsvertrag steht aber auch, das passiert nur, wenn Geld dafür da ist. Die EU und Mexiko haben ein Handelsabkommen unterschrieben, nachdem sie 10 Jahre lang darüber verhandelt haben. Details von SWR-Reporter Jean-Marie Magro aus Brüssel.
5: Mit dem modernisierten Abkommen hebt Mexiko fast alle bestehenden Zölle auf EU-Einfuhren auf. Mexiko verringert zum Beispiel schrittweise die Zölle auf Geflügel und Schweinefleisch sowie Käse und Schokolade. Das Abkommen umfasst auch den digitalen Handel. Im Gegenzug will die EU 5 Milliarden Euro in Mexiko investieren. Diese sollen in Infrastrukturprojekte fließen.
2: Etwa jeder dritte Fahrradfahrer in Deutschland trägt einen Helm. Das ist bei einer Stichprobe der Bundesanstalt für Straßen- und Verkehrswesen 2025 herausgekommen. Damit waren es fast 6% weniger als in dem Jahr davor. Unbeliebt ist der Helm besonders bei den 17- bis 30-Jährigen. Hier trägt ihn nur jeder Fünfte beim Fahrradfahren. 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
1: 2 Minuten nach 11 haben wir es. Viel los auf den Straßen. Die 5, Basel Richtung Karlsruhe zwischen Efringenkirchen und Dreieck Neuenburg. 4 Kilometer Stau plus eine Viertelstunde. Dann die 5, Karlsruhe Richtung Basel. Da haben wir zwischen Offenburg und Rust eine Baustelle. 6 Kilometer stockt und plus 20 Minuten dauert es da länger. Die 61, Ludwigshafen Richtung Koblenz. Da ist zwischen dem Kreuz Frankenthal und Worms nach einem Unfall mit mehreren Fahrzeugen gerade gesperrt. 6 Kilometer. Die 67, Mannheim Richtung Darmstadt zwischen Viernheimer Dreieck und Lorsch wegen einer Baustelle gesperrt. Die 8, Karlsruhe Richtung Stuttgart an der Pforzheimer Baustelle in beiden Richtungen. 5 Kilometer Stau plus 25 Minuten. Nein, stimmt gar nicht. Richtung Stuttgart sind es 5 Kilometer und 25 plus und Richtung Karlsruhe 8 Kilometer sogar um 20 Minuten plus. Dann die 8 Stuttgart Richtung München zwischen Eichelberg und Hohenstadt. 5 Kilometer stocken plus 10 Minuten und die 8 Stuttgart Richtung München zwischen Märklingen und Ulm-Ost. 10 Kilometer stocken plus 20 Minuten, die ihr da heute länger braucht. Überall, wo es geht. Habt eine gute Fahrt. Kommt gut an. Fahrt vorsichtig und genießt aber trotzdem den Tag der Grillkohleninflation heute, oder? Ja, Tankstellen können, glaube ich, jeden Preis an die Säcke dran schreiben, weil das Wochenende alle noch grillen wollen. 26 bis 30 Grad bis Montag inklusive. Es bleibt so schön. Ja, 25 Grad sind es gerade schon in Wittlich bei ein paar Wölkchen. Blaubeuren, 23 Grad, klarer Himmel und klarer Himmel auch am Euro in Karlsruhe gerade. 24 geile Grad. Mit mir Marco, hello, hello, schönes Wochenende und ich habe gewettet, niemand, aber auch niemand hat heute Morgen eine lange Hose an. 0172 10 10 951 und wenn doch, sage ich, ihr habt die Kontrolle über euer Leben verloren, oder? Selin aus Bingen am Rhein.
6: Ich habe nicht nur eine lange Hose an, ich habe auch noch eine lange Jogginghose an. Oh. Und jeder, der diese Jogginghose kennt, weiß, wie unglaublich dick die ist. Es ist sowas von scheiße, aber ich bin gleich zu Hause, dann wird sie erstmal umgezogen.
1: Ja, merkst du selber, ne? 0172 10 10 951. Es gibt keinen guten Grund für eine lange Hose heute, oder? Wenn doch, dann bitte überzeug mich.

0: Geiler neuer Track von The Bowser Magnetic. Gerade gehört hier bei Das Ding vom SWR. Schönen Samstag euch. Und ich hab's gesagt, Leute, es gibt keinen guten Grund für eine lange Hose heute, oder? Also, wer heute doch eine anhat, warum auch immer, warum ihr das macht, keine Ahnung. Aber der soll mich doch bitte vom Gegenteil überzeugen, dass es heute gut ist, eine lange Hose zu tragen. 0172 10 10 951, wenn ihr euch angesprochen fühlt mit eurer langen Schwitzehose da heute. Hier, der Dominik aus Barling, der wollte, glaube ich, auch irgendwie mich überzeugen, wenn ich seine Audio richtig interpretiere, dass es besser ist, eine lange Hose heute anzuhaben.
1: Also da muss ich dir leider widersprechen, weil wir sind heute bei einem Fotoshooting in einem Rapsfeld und wegen den ganzen Zecken und so weiter ist es definitiv leider notwendig, eine lange Hose anzuziehen.
0: Ja, jetzt habe ich ihn versucht anzurufen, den lieben Dominik, ne? Dass er mich da jetzt mal irgendwie mir das erklärt mit seinem Fotoshooting, warum er heute ins Rapsfeld gehen muss. Aber er geht nicht mehr ran. Dominik, was ist da los? Blöd. Also ist er, glaube ich, irgendwie an seiner langen Hose heute

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1: Hey, Mila hier. Crazy. Es gibt einfach Tiere, die so alt sind, dass sie miterlebt haben, als Deutschland noch ein Kaiserreich war. Das Tier, von dem ich rede, heißt Emma und ist eine Riesenschildkröte. Ihre Art gibt's einfach schon ewig lang. Schildkröten haben schon gemeinsam mit den Dinos auf der Erde gelebt. Im Gegensatz zu denen sind sie aber nicht ausgestorben. Ungefähr 360 Schildkrötenarten leben auf der Erde. Sie leben im Wasser oder an Land und sind an ihren wunderschönen Knochenpanzern zu erkennen. Und genau die sind leider auch bei Wilderern beliebt. Viele Schildkröten werden für ihre Panzer getötet, damit die dann teuer verkauft werden können. Aber auch der Lebensraum der Schildkröten schrumpft immer mehr. Besonders Wasserschildkröten leiden unter den verschmutzten Seen und Meeren. Aber allen Schildkröten macht vor allem der Klimawandel zu schaffen. Da bedrohen wenige Generationen von Menschen den Erhalt von so einer geschichtsträchtigen Tierart. Puh. Ich wünsche mir, dass diese wunderbaren Urzeittiere noch ewig auf der Erde leben. Heute ist übrigens Weltschildkrötentag. Und der feiert diese kuriosen und so besonderen Tiere. Und er zeigt, wie es um die Schildkröten steht und warum sie so schützenswert sind. Umweltschutz zählt. Deshalb Happy Weltschildkrötentag.
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5: 11:30 haben wir's und wir haben viele Meldungen von den Straßen. 8 Stück sind's insgesamt. Die 5, Basel Richtung Karlsruhe, damit legen wir los. Zwischen Elfringenkirchen und Dreieck Neuenburg, 4 Kilometer Stau plus eine Viertelstunde dauert's länger. Die 6, Heilbronn Richtung Nürnberg, zwischen Heilbronn-Neckarsulm und Kreuz-Weinsberg, Unfall, 5 Kilometer plus 20 Minuten. Die 61, Ludwigshafen Richtung Koblenz, ist zwischen Kreuz-Frankenthal und Worms nach einem Unfall mit mehreren Fahrzeugen gesperrt, deswegen gerade 6 Kilometer Stau. Die A67, Mannheim Richtung Darmstadt, ist zwischen dem Viernheimer Dreieck und Lorsch wegen einer Baustelle gesperrt. Die 8, Karlsruhe Richtung Stuttgart, zwischen Pforzheim West und Pforzheim Ost an der Baustelle, 5 Kilometer Stau plus 25 Minuten und in der Gegenrichtung zwischen Heimsheim und Pforzheim Nord, also Richtung Stuttgart, 8 Kilometer stocken plus 20 Minuten. Die 8, Stuttgart Richtung München, zwischen Eichelberg und Hohenstadt, 5 Kilometer Stau plus 20 Minuten und weiter in Richtung München zwischen Märklingen und Ulm Ost, 10 Kilometer stocken plus 20 Minuten on top. Dann die 8, Stuttgart Richtung Karlsruhe, zwischen dem Kreuz Stuttgart und dem Dreieck Leonberg, 4 Kilometer stocken plus 10 Minuten und die 81, Singen Richtung Stuttgart, zwischen Ehningen und Blöblingen Ost. 4 Kilometer Stau plus 15. Überall, wo es geht, habt eine gute Fahrt, kommt mir gut an. Ja.

Samstag wünsche ich euch und wir chillen uns jetzt so ein bisschen durch die Sonne mit Benno, Love You Anyway. Gleich was Neues von Somber, Homewrecker hier auf der Das Ding Playlist und Savick Unboss haben wir auch noch mit dabei. Move Your Body. Das alles in den nächsten Minuten.

So, muss ich mal kurz hier mich aufrichten, muss ich aber sagen hier. Bei der ganzen Sonne, da habe ich mich irgendwie schon ganz verloren hier, um an den Feierabend zu denken. Naja, Medusa, jetzt hier für euch, Lose Control.

0: Das Ding ist hier, Leute. Thema heute, wer lange Hose anhat, der hat die Kontrolle über sein Leben verloren. Sag ich einfach so, ne? Also ganz ehrlich, weil wer jetzt bei diesem Wetter noch lange Hose anhat, der schwitzt sich zu Recht gerade tot. Meine Meinung. 0172 1010 951. Überzeugt mich gerne vom Gegenteil, wenn ihr meint, ihr habt gerade zu Recht eine lange Hose an. Effe aus Tübingen hat auch gerade schon zugehört und sich gemeldet. Effe, was geht bei dir?
1: Ja, also ich plane heute einen Fahrradtrip und dann habe ich auch tatsächlich wie so ein Dreiviertelhose oder eine lange Hose, sage ich mal. Weil es wird eine lange Reise und einfach, weil es ein bisschen abkühlt und wegen den Insekten auch.
0: Aber guck mal, Dreiviertelhose hast du gerade gesagt. Da sieht man ja zumindest noch mal Knöchel und so ein paar Zentimeter unten von der Wade, oder?
1: Also Knöchel schon, Wade würde ich jetzt nein sagen.
0: Jetzt bin ich aber im Zwiespalt bei dir. Jetzt weiß ich nicht, ob wir das als lange Hose labeln können.
1: Sagen wir 4/5 Hose.
0: 4/5 Hose ist noch keine ganz lange Hose. Aber okay, du hast dann einfach praktisch gedacht heute quasi.
1: Genau, also ich plane eine lange Route bis nach Düsseldorf. Ich komme von Tübingen.
0: Ach krass.
1: Und dann wollten wir halt ein bisschen Bikepacking machen und die Zecken und Mücken, die lieben mich irgendwie, keine Ahnung warum. Und auf jeden Fall dachte ich dann halt, mit einer langen Hose bin ich halt sicher unterwegs. Und das kühlt halt auch ein bisschen ab, muss ich sagen. Ich habe da so einen extra Stoff.
0: Ah, das heißt, das ist so Technik quasi, die du in der Hose hast, damit dein Bein kühler wird.
1: Ja, genau, so mit Knieschoner und alles Mögliche.
0: Geil. Und coole Aktion noch, dass ihr da bis nach Düsseldorf hochfahrt. Wahrscheinlich jetzt übers lange Wochenende irgendwie, ne?
1: Ja, genau. Wir halten auch in der Mitte des Weges irgendwo an, spontan. Und dann gucken wir halt, ob wir da auch irgendwo ein Hotel finden oder so. Also gar nichts gebucht. Wir lassen es auf uns zukommen.
0: Hey, dann ganz lieben Dank und gute Tour euch. Mach's gut.
1: Vielen Dank. Dankeschön.
0: Bis dann, ciao.

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3: So, und wer heute noch nicht in den Spiegel geschaut hat, der kann es eigentlich auch gleich lassen, ne? Also ist auch eigentlich egal auf dem Samstag, wie wir aussehen. Lass es uns einfach so halten wie Lavinia und Eli Oaks. Die sagen auch, I look shit and I'm fine with it.

0: Never Be Like You, Flume. Gerade gehört, hier war das Ding vom SWR. Gleich gibt's den Fieberstraum, Fever Dream von Alex Warren. Wobei weiß man bei dem Wetter auch nicht, ob es wirklich Fieber ist oder ob es doch einfach nur das Schwitzen ist. News Update von Cedric Bies gibt's jetzt hier, 12 Uhr ist es.
1: Hi zusammen, schönen Mittag euch.
0: Hallo.
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1: Im Zusammenhang mit den Ermittlungen gegen die größte Oppositionspartei CHP hat die Polizei in der Türkei 13 Menschen festgenommen. Die Festnahmen sollen mit dem Parteitag 2023 zu tun haben. Weil es da angeblich Unregelmäßigkeiten gab, hatte ein Gericht diese Woche die führenden Politiker der CHP abgesetzt, darunter auch Parteichef Özel. Die Entscheidung gilt als schwerer Schlag für die Protestbewegung gegen Präsident Erdogan. Einen ersten Einspruch der CHP hat das Gericht abgewiesen. Gestern Abend haben Anhänger deshalb vor der Parteizentrale demonstriert. Das Grundgesetz wird heute 77 Jahre alt. In ganz Deutschland feiern Vereine, Organisationen und Nachbarschaften deshalb mit verschiedenen Events. Bundespräsident Steinmeier hatte dazu aufgerufen und den Jahrestag zum Ehrentag ernannt. Aus Berlin, SWR-Reporterin Lissi Kaufmann.
3: Bundespräsident Steinmeier fordert von den Menschen in Deutschland, sich aktiv für die Demokratie zu engagieren. Die freiheitliche demokratische Ordnung lebe vom Beitrag jedes Einzelnen und vom Engagement in der Gesellschaft, so Steinmeier. Das Grundgesetz ist heute vor 77 Jahren verkündet worden. Deutschlandweit gibt es Mitmachaktionen, die für das Ehrenamt werben sollen.
1: Mehr als 300.000 Menschen in Deutschland haben letztes Jahr den deutschen Pass bekommen. Das könnte ein neuer Einbürgerungsrekord sein, berichtet die Welt am Sonntag. Das sind aber noch keine endgültigen Zahlen. Im Jahr 2024 waren es rund 290.000 Menschen. Der SC Freiburg bekommt einen neuen Torwart. Mio Backhaus wechselt von Werder Bremen zu den Freiburgern. Der 22-Jährige spielt in der deutschen U21-Nationalmannschaft und verlässt Bremen nach 32 Einsätzen in der Bundesliga. Er bekommt einen Vertrag bis 2031. Die Ablöse soll bei rund 15 Millionen Euro liegen. Erster Torwart in Freiburg ist gerade Noah Atubolu. Bei ihm wird aber schon länger über einen Wechsel spekuliert. Mehr News gibt's auf dasding.de.
0: 2 Minuten nach 12 haben wir es. Es ist arschviel los auf den Straßen. Deswegen, wir gucken, dass wir da schnell durchkommen. Die A5, Basel Richtung Karlsruhe, zwischen Elfringenkirchen und dem Dreieck Neuenburg. 4 Kilometer Stau plus eine Viertelstunde. Dann die A5, Karlsruhe Richtung Frankfurt, zwischen dem Kreuz Heidelberg und Hemsbach. 15 Kilometer Stocken plus 20 Minuten. Die 6, Mannheim Richtung Heilbronn, zwischen Sinsheim-Steinsfurt und Bad Rappenau, hat es einen Unfall gegeben. Mehrere Fahrzeuge da beteiligt. 6 Kilometer Stau plus 20 Minuten. Die 6, Heilbronn Richtung Nürnberg, zwischen Heilbronn-Neckarsulm und dem Kreuz Weinsberg, hat es einen Unfall gegeben. 4 Kilometer Stau plus nochmal eine Viertelstunde on top. Dann die 61 Ludwigshafen Richtung Koblenz zwischen dem Kreuz Frankenthal und Worms. Unfall mit mehreren Fahrzeugen. Linke Spur ist dicht. 5 Kilometer. Dann die A67 Mannheim Richtung Darmstadt zwischen dem Viernheimer Dreieck und Lorsch wegen einer Baustelle dicht. Die 8 Karlsruhe Richtung Stuttgart zwischen Pforzheim West und Pforzheim Ost an der Baustelle. 5 Kilometer Stau und plus 25. Und in der Gegenrichtung zwischen Heimsheim und Pforzheim Nord 8 Kilometer und plus 25. Dann die A8 Stuttgart Richtung München zwischen Eichelberg und Hohenstadt. 5 Kilometer Stau plus 20 Minuten. Und weiter in Richtung München zwischen Merkling und Ulm-Ost, 5 Kilometer Stocken plus 15 Minuten. Und dann habe ich noch die 81 Singen Richtung Stuttgart für euch zwischen Ehningen und Böblingen-Ost, 4 Kilometer Stau und plus eine Viertelstunde, die es da länger dauert. Überall, wo es geht, habt eine gute Fahrt. Kommt gut an! Wettertechnisch heute, ja, nass. Also, zumindest bei euch im Nacken. Sonne und Schwitzen bei bis zu 30 Grad. Kandel gerade bei klarem Himmel schon 27 Grad, die darunter scheinen. Herrenberg 24 Grad, klarer Himmel. Und in Trier an der Mosel, da auch geile 25 Grad heute. Mit mir Marco, der Sommer ist da. Wir feiern das zusammen jetzt mit Alex Warren, Fever Dream. Ansonsten gleich neue Musik von Tiffany Harris, Vertigo, Crystal and Notion mit auf der Testing Playlist dabei, The Days und Ed Sheeran haben wir auch mit dabei. Also ihr seht, für jeden heute hier was. Ich bin der Marco, wünsche euch ein schönes Wochenende. My name is Alex Warren.

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4: Hey Leute, was wir letztes Jahr gegen Bielefeld geschafft haben, das schaffen wir doch gegen die Bayern auch. Dieses Jahr, oder? Also heute Abend, 20 Uhr, DFB-Pokalfinale, FC Bayern gegen den VfB Stuttgart. Und ich war ja im letzten Jahr jetzt zum Pokalfinale mit den Fans des VfB Stuttgart unterwegs und hab da, ich sag mal, die Motivation der Fans für die Mannschaft eingesammelt. Ne? Sowas pusht Fußballer ja auch immer enorm, wenn man sowas hat.
5: Das geht einem schon nahe. Das ist für jeden Fußballer, geht einem da das Herz auf, wenn da die Emotionen mitspielen. Mhm. Man merkt, dass die Fans so hinter einem stehen. Es ist ein tolles Gefühl und gibt einem nochmal 2-3% mehr, die man dann extra auf den Platz gibt.
4: Das Dinghörer Michi aus Karlsruhe war das. Aber es braucht nicht nur die Motivation der Fans. Die hören wir gleich auch noch hier in der Show. Aber es braucht natürlich auch das richtige Mindset. Man muss da entspannt reingehen. Man muss da irgendwie ein bisschen auch Ruhe haben vor so einem Spiel. Deswegen habe ich hier für uns alle nochmal, ich sag mal, Stadion ASMR, dass die Nerven bis heute Abend durchhalten. Also einmal jetzt einatmen und mitmachen. Psst. Willkommen zur kleinen Stadionmeditation. Stell dir vor, du bist ganz allein vorm Stadion. Der Kiosk hat noch zu. Noch keine Stadionwurst für dich. Ein einsamer Kronkorken verabschiedet sich liebevoll auf den Asphalt. Laub tanzt vor dem Eingang. Aufgeregt und trotzdem ruhig. Der Stadionzaun, er sagt dir, alles wird gut. Die Mannschaft ist bereit. VfB, Namaste.
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T-Levels gerade gehört. Hier bei uns, ihr hört das Ding vom SWR. Und das hier, das macht auch Spaß zu hören, oder? Tampa City ist das Self-Aware. Großartiger Song momentan auch hier auf unserer Playlist. Geben wir uns jetzt in voller Länge. 23 Minuten nach 12 haben wir es. Hi.

0: Komm, das Saxophon lassen wir noch kurz zu Ende jodeln. Camila Cabello, Laia. Gerade gehört hier mal das Ding. Wir haben es gleich 12:30 und es ist auf den Straßen sehr viel los. Deswegen alle Meldungen hier mal im Überblick, beziehungsweise die dicksten sind das nur. Ne? A5, Basel Richtung Karlsruhe, zwischen Effringenkirchen und dem Dreieck Neuenburg. 4 Kilometer Stau plus eine Viertelstunde. Dann die 5, Karlsruhe Richtung Frankfurt, zwischen dem Kreuz Heidelberg und Hemsbach. 15 Kilometer Stocken plus 20 Minuten. Die 6, Mannheim Richtung Heilbronn, zwischen Bad Rappenau und Heilbronn unter Eisesheim. Da hat es einen Unfall gegeben, 7 Kilometer Stau und plus 40 Minuten. Und in der Gegenrichtung zwischen Bad Rappenau und Sinsheim hat es einen Unfall gegeben, 8 Kilometer Stau und plus eine halbe Stunde. Dann die 61, Ludwigshafen Richtung Koblenz, zwischen dem Kreuz Frankenthal und Worms hat es einen Unfall gegeben, 5 Kilometer Stau plus eine Viertelstunde. Die 67, Mannheim Richtung Darmstadt, zwischen dem Viernheimer Dreieck und Lorsch, wegen einer Baustelle gerade gesperrt. Dann die 8, Karlsruhe Richtung Stuttgart, zwischen Pforzheim West und Pforzheim Ost an der Baustelle, 5 Kilometer Stau plus 25 Minuten und in der Gegenrichtung 8 Kilometer stockend und plus 25 Minuten. Dann die A8, Stuttgart Richtung München, zwischen Eichelberg und Hohenstadt, 5 Kilometer Stau plus 10 Minuten da an der Stelle und weiter in Richtung München, zwischen Merklingen und Ulm Ost, 5 Kilometer stockend plus 10 Minuten nochmal, die da on top kommen. Und dann habe ich die A81, Singen Richtung Stuttgart für euch, zwischen Rottenburg und Herrenberg, da hat es auch einen Unfall gegeben, 4 Kilometer Stau momentan plus 20 Minuten, die es länger dauert. Überall, wo es geht, habt eine gute Fahrt. Fahrt bitte vorsichtig. Baut nicht so viele Unfälle. Also, wenn es geht.
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0: Der einzige Unfall, den ich heute sehen möchte, ist der, dass vielleicht mal irgendwo ein bisschen Aperol verschüttet geht. Mal irgendwie ein bisschen überschwänglich die geile Sonne da draußen gefeiert hat. Pasha Nin jetzt, Miss Jackson für euch.
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Riecht ihr das auch? Oh. Ja. Ah, das ist das Mittagessen für heute, oder? Das ist der Grill, der da bei euch gerade zündelt. Geil. Somebody.

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2: Metro Boomin und The Weeknd, Creepin', gerade gehört hier bei uns. Ja, das Ding vom SWR. Und heute Abend, 20 Uhr, ist es soweit, ne? DFB-Pokalfinale. Der VfB Stuttgart tritt auf den FC Bayern München. Läuft auch im ersten, wird übertragen ab 8 Uhr. Letztes Jahr gegen Bielefeld ja easy gewesen, ne? Schaffen die Stuttgarter aber das dieses Jahr auch gegen die Bayern? Eine gute Frage, ne? Brauchen wir ein bisschen Motivation, habe ich gedacht. Und genau die habe ich ja letztes Jahr auch schon vom Pokalfinale bei den VfB-Fans eingesammelt. Ich war mit den Stuttgart-Fans vorher ein bisschen unterwegs, habe die getroffen. Und die Motivationsreden, die waren ja teilweise echt besser als jede Kabinenansprache. Deswegen habe ich gedacht, was letztes Jahr geholfen hat, das kann doch dieses Jahr noch nicht schlecht sein. Hier, die Motivationsreden nochmal für unseren VfB heute Abend, damit das auch klappt gegen die Bauern.
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So, kurze Mitmachaufgabe hier für euch. Wir öffnen mal kurz im Kopf den alten Dirke Weltatlas hier aus dem Erdkundeunterricht. Habe ich mal für uns mitgebracht. Schlagen Afrika auf. So. Und dann mit dem Finger gehen wir so mitten in den unteren schmalen Teil von Afrika rein. So da, genau. Und genau daher kommt der nächste Song hier auf der Das Ding Playlist. Das ist Afro House aus Sambia und zwar Let Me Be von The Second Voice. Der Producer, der kommt da aus Sambia, macht seine Musik auch ein bisschen mit KI hier und da, aber das, was rauskommt, das ist auf jeden Fall sehr, sehr vorzeigbar, sehr, sehr chillig und das machen wir jetzt doch einfach an diesem Samstag. Let Me Be, hier mal bei Das Ding.

0: freut sich über die weißen Tasten an seinem Klavier. White Keys. Hören wir uns an. Nachdem wir uns ein bisschen informiert haben, was in der Welt so los ist, hier ist ein News-Update mit Cedric Wies.
1: Hi zusammen, schönen Mittag euch.
0: 1 Uhr haben wir's.
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1: In der Türkei hat die Polizei im Zusammenhang mit den Ermittlungen gegen die größte Oppositionspartei CHP 13 Menschen festgenommen. Die Festnahmen sollen mit dem Parteitag 2023 zu tun haben. Uwe Lüb berichtet aus Istanbul.
3: Am Donnerstagabend hat ein Berufungsgericht die Wahl des CHP-Vorsitzenden Özel Ende 23 für nichtig erklärt. Angeblich sind Delegierte bestochen worden, für Özel zu stimmen. Der Rechtsstreit geht zwar weiter. Vorerst gilt aber das Urteil von Donnerstag, wonach Özel als Parteichef abgesetzt wurde. Kritiker in der Türkei unterstellen der Regierung von Präsident Erdogan, die CHP als größte Oppositionspartei gezielt zu demontieren.
1: In der katholischen Kirche gibt es immer mehr Frauen in Führungspositionen. Das ist bei einer Umfrage des evangelischen Pressedienstes rausgekommen. In vielen deutschen Bistümern sollen die Frauenquoten in leitenden Funktionen bei mehr als 30% liegen. Zum Vergleich, im Jahr 2013 waren es nur zwischen 13% und 19%. Besonders hoch ist die Quote im rheinland-pfälzischen Speyer. Da sind 4 von 6 leitenden Stellen mit Frauen besetzt. Bei dem schwersten Minenunglück in China seit mehr als 10 Jahren sind mindestens 90 Menschen gestorben. Einige werden noch vermisst. Passiert ist das Ganze in einem Kohlebergwerk im Norden von China. Dort gab es offenbar eine Gasexplosion, warum ist noch unklar. Zu dem Zeitpunkt waren knapp 250 Arbeiter in der Mine. Ein 35-Jähriger hat in Göppingen einen Feuerwehreinsatz ausgelöst, weil er in seiner Badewanne Müll verbrannt hat. Nachbarn hatten gestern Abend Rauch gemeldet, sagt die Polizei. Deshalb kam die Feuerwehr, der Mann hat sie aber erstmal nicht reingelassen. Er hat außerdem behauptet, sein Grill hätte einen Defekt gehabt. Als die Einsatzkräfte dann angedroht haben, sich Zutritt zur Wohnung zu verschaffen, hat der Mann die Tür geöffnet und die Feuerwehrleute haben brennende Kartons und Folien in der Badewanne gefunden. Schwerer Schaden ist nicht entstanden. 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
0: Gleich 2:02, 8 Meldungen von den Straßen. Wir fangen an mit der 5, Basel Richtung Karlsruhe. Zwischen Elfringenkirchen und dem Dreieck Neuenburg 4 Kilometer Stau plus eine Viertelstunde. Die 5, Karlsruhe Richtung Frankfurt zwischen Ladenburg und Hemsbach. Da gibt es 10 Kilometer stockenden Verkehr plus 20 Minuten. Die 6, Mannheim Richtung Heilbronn zwischen Sinsheim-Steinsfurt und Bad Rappenau. 8 Kilometer Stau plus 40 und weiter zwischen Heilbronn-Neckarsulm und dem Kreuz Weinsberg. Unfall, 4 Kilometer Stau, da nochmal plus 15 Minuten. Die A67, Mannheim Richtung Darmstadt. Da ist zwischen dem Viernheimer Dreieck und Lorsch wegen einer Baustelle dicht. Dann die 8, Stuttgart Richtung Karlsruhe zwischen Stuttgart-Degerloch und Kreuz Stuttgart, 5 Kilometer Stau. Dann die 8, Karlsruhe Richtung Stuttgart zwischen Pforzheim-West und Pforzheim-Ost an der Baustelle, 6 Kilometer Stau plus 20 Minuten und in der Gegenrichtung 8 Kilometer Stocken plus 25 Minuten. Die 8, Stuttgart Richtung München zwischen Merklingen und Ulm-Ost, 5 Kilometer Stocken plus eine Viertelstunde on top. Und noch die 81, Singen Richtung Stuttgart zwischen Rottenburg und Herrenberg, hat es einen Unfall gegeben, 4 Kilometer Stau plus 20 Minuten. Überall, wo es geht, habt eine gute Fahrt, kommt gut an! So, wettertechnisch habe ich gerade, muss ich gestehen, nicht geschaut. Aber ist auch nicht so schwer, oder? Viel, viel Sonne übers Pfingstwochenende. Das habe ich noch gerade im Kopf. Jetzt rufe ich mal gerade hier die Städte auf. Ida Oberstein, 26 Grad, klarer Himmel. Bruchsal, 28 Grad, klarer Himmel. Und in Freiburg am Bertholdsbrunnen, auch da klarer Himmel bei momentan 28 Grad. Okay, ist das geil oder ist das geil? Darauf erstmal eine Flasche öffnen.
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0: Und ihr, ne? Ihr könntet jetzt gleich hier ein bisschen, Moment. Liebe hören. Hier ist vielleicht Liebe im Spiel. Ja, Liebe für eure Stars. 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Ah, 07221, 303 mal die 5 ist die Nummer, die ihr euch jetzt ins Handy einspeichern solltet. Vielleicht ist es ja gleich soweit hier. Und dieser Sound hier spielt irgendwo zwischen zwei Songs. Ganz vielleicht. Das ist dann euer Zeichen. Da müsst ihr schnell sein und hier anrufen. 07221 303 mal die 5.
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0: Sag mal, habt ihr das auch gerade gehört hier? Die Liebe im Radio? Was war da denn los?
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0: So, und jetzt gucken wir mal, wer hier es zu uns ins Studio geschafft hat, wer hier in der Leitung ist. Leitung 2 ist die Leitung, die es jetzt hier zu mir geschafft hat. Und da steht bei Leitung 2 Lisa aus Berglin zwischen Winnenden und Schorndorf. Hallo!
3: Hallo!
0: Lisa! Ja Mensch, wie kommt es, dass du denn hier am Telefon bist?
3: Ja, ich habe natürlich das Ding gehört und dann habe ich den Liebessound gehört und musste direkt mal anrufen.
0: So, und du möchtest zu einem Konzert, habe ich so im Blut.
3: Ja, sehr gerne, natürlich.
0: Und zwar zu wem?
3: Zu Berg.
0: Zu Berg, ja, natürlich. Stehst du auf Emotionen, so wie Berg sie in seinen Texten hat?
3: Sehr. Also ich finde ihn total inspirierend, seinen ganzen Werdegang und natürlich auch die Musik. Mhm.
0: Lisa, dann will ich jetzt von dir alle Emotionen hören, die du hast, weil wir schicken dich plus Begleitung zu Berg.
3: Ja, cool. Dankeschön. Wow.
0: Sehr gerne. Weißt du schon, wie du mitnimmst?
3: Ja, ich werde mit Sicherheit meine Schwester mitnehmen.
0: Hey, dann ganz, ganz liebe Grüße an deine Schwester. Habt ein ganz schönes Wochenende. Und die nächste Chance hier auf Tickets gibt's nachher bei Nico. Der hat noch World Club Dome Tickets rumliegen. Also es kann jederzeit wieder soweit sein, dass ihr Liebe im Radio hört und dann zu geilen Konzerten geht. Und jetzt hier natürlich auch für dich, Lisa. Rote Flaggen, Berg.
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So, da ist jetzt gleich schon halb zwölf. Nee, zwölf ist es nicht. Halb zwei ist es gleich. Und deswegen schauen wir mal, was auf den Straßen so geht. A5, Basel Richtung Karlsruhe. Zwischen Efringkirchen und Dreieck Neuenburg. 4 Kilometer Stau plus eine Viertelstunde on top. Dann die 5, Karlsruhe Richtung Frankfurt. Zwischen Hirschberg und Hemsbach. 5 Kilometer Stocken plus 10 Minuten. Die 6, Mannheim Richtung Heilbronn. Zwischen Sinsheim-Steinsfurt und Bad Rappenau. 6 Kilometer Stau plus 25 Minuten. Und weiter zwischen Heilbronn-Neckarsulm und dem Kreuz Weinsberg. 4 Kilometer Stau nach einem Unfall plus eine Viertelstunde dann nochmal on top. Die 67, Mannheim Richtung Darmstadt, ist zwischen dem Viernheimer Dreieck und Lorsch wegen einer Baustelle dicht. Und dann haben wir die 8, Stuttgart Richtung Karlsruhe, zwischen Stuttgart-Degerloch und dem Kreuz Stuttgart, 5 Kilometer momentan. Die A8, Karlsruhe Richtung Stuttgart, zwischen Pforzheim-West und Pforzheim-Ost an der Baustelle, 6 Kilometer Stau plus 20 Minuten und in der Gegenrichtung an der Baustelle 4 Kilometer Stocken plus 10 Minuten momentan. Dann die 81, Singen Richtung Stuttgart, zwischen Rottenburg und Herrenberg hat es einen Unfall gegeben, 7 Kilometer Stau plus eine knappe Stunde, die ihr da länger braucht. Oh Gott, haltet das auf jeden Fall durch und ansonsten war es das zumindest mit den dicksten Dingern hier. Überall, wo es geht, habt eine gute Fahrt, kommt gut durch. Gleich mit neuer Musik von Robin Schulz. Ambers hier auf unserer Playlist. Internet Money macht uns gleich eine kühle Erfrischung. Lemonade. Und das hier ist Teddy Swims, Mr. Know-It-All. Ja, wie heißt er denn, der Mr. Know-It-All? Weiß ich nicht. Ich bin Marco.

0: No Broke Boys, Disco Lines und Tina Shane. Gleich hier bei das Ding. Und was genau macht ein Wochenende zu einem guten Wochenende? Das richtige Jappa, Jappa, Jappa, Jappa. Julia aus dem Das Ding-Team hat den aktuellen Star-Gossip dabei. Hello.
1: Hello.
0: Julia, Stichwort Emily in Paris. Ne, Serie ist gehypt, aber bald auch zu Ende irgendwie?
1: Yes, Lily Collins, also Emily aus der Serie, hat auf Insta verraten, die 6. Staffel wird offiziell die letzte.
0: Okay.
1: Aber no panic, sie wollen nochmal alles reinpacken, was die Fans an dieser Serie so lieben. Und die ganze Crew, die ist wohl auch mit dabei. Also alles gut.
0: Okay, alles gut. An der Stelle dann weiter. Wer mal so eine Magnesium-Tablette nimmt und deswegen schon schlechtes Gewissen vielleicht hat hier wegen seiner Gesundheit, schaut bitte mal kurz auf Kim Kardashian, weil da fühlt man sich gleich wieder normal. 35 Nahrungsergänzungsmittel soll die jeden Tag nehmen.
1: Ja, klingt übel crazy, aber stimmt. Sie teilt sich diese Pillen auf 3 Portionen am Tag auf und manche von den Pillen sind sogar so Fischkapseln.
0: Ekelhaft.
1: Ja. Und Kim meinte sogar, wenn sie könnte, würde sie sich täglich so eine Infusion legen lassen. Ärzte sagen das übrigens, dass so viele Supplements für eine Person mit ausgewogener Ernährung absolut überflüssig sind.
0: Ja, wer weiß, was die so in sich hineinschraubt. So, gut. Und apropos Pille, ne, gibt's, glaube ich, auch wieder das Problem von Harry Styles.
1: Ja, er hat einfach öffentlich erzählt, dass er bei seinem ersten Mal wohl nach 10 Sekunden fertig war.
0: Also hier Knickknack, ne?
1: Ja.
0: Passiert.
1: Dabei lief aber wohl auch Musik und zwar von Radiohead. Also wirklich alles andere als sexy Stimmung.
0: Ja, gut, okay. Also muss er selber wissen, aber als großer Künstler weiß er mittlerweile wahrscheinlich natürlich auch, manchmal muss man auch unter widrigen Umständen performen.
1: So.
0: Danke, Julia.

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1: Das Ding ist hier und jetzt Art Attack, Young St. Paul und Anaïs. Ein Song, um sich vielleicht so ein bisschen in den Schatten unterm Baum zu legen, hoch in die Blätter zu gucken und den Sommervibe in sich aufzusaugen. Ja, viel Spaß dabei. Ich bin Marco, wir hören uns morgen ab 10 hier wieder. Was immer ihr macht, macht's doch bitte gut. Bis dahin. Ciao, tschüss.

0: Thomas. Und gleich gibt's Harry Styles. Davor haben wir ein News-Update. Das kommt jetzt von Cedric Bies.
1: Hi, schönen Nachmittag euch.
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1: Zehntausende Menschen in der Nähe von Los Angeles sollen ihre Häuser verlassen, weil ein Tank mit Chemikalien in der Nähe explodieren könnte. Der Tank steht in einer Flugzeugteilefabrik im kalifornischen Garden Grove. SWR-Reporterin Antje Sieb berichtet aus den USA.
3: In dem Tank befinden sich große Mengen Methylmethacrylat, das zur Herstellung von Kunststoff verwendet wird. Bei einer Explosion des Behälters würden giftige Dämpfe frei werden, die Augen, Atemwege und Haut reizen oder Übelkeit verursachen. Bei hohen Konzentrationen sind auch Lungenschäden nicht ausgeschlossen. Die Behörden haben im Umkreis des Tanks die Evakuierung angeordnet. Weil Ventile des Tanks nicht funktionieren, könne man nur versuchen, den bereits aufgeblähten Behälter zu kühlen.
1: In der Türkei hat die Polizei im Zusammenhang mit den Ermittlungen gegen die größte Oppositionspartei CHP 13 Menschen festgenommen. Die Festnahmen sollen mit dem Parteitag 2023 zu tun haben. Weil es da angeblich Unregelmäßigkeiten gab, hatte ein Gericht diese Woche die führenden Politiker der CHP abgesetzt, darunter auch Parteichef Özel. Die Entscheidung gilt als schwerer Schlag für die Protestbewegung gegen Präsident Erdogan. Einen ersten Einspruch der CHP hat das Gericht abgewiesen. Wer in Rheinland-Pfalz an den Badesee geht, sollte aufpassen. In einigen Seen gibt es viele Blaualgen. Das haben Messungen vor dem offiziellen Start der Badesaison in einer Woche ergeben. Betroffen sind zum Beispiel Seen in Kaiserslautern und im Rhein-Pfalz-Kreis. Erkennen kann man die Algen an grün-blauen Schlieren auf der Wasseroberfläche. In Baden-Württemberg gibt es bis jetzt keine Probleme damit. Der SC Freiburg bekommt einen neuen Torwart. Mio Backhaus wechselt innerhalb der Fußball-Bundesliga von Werder Bremen zu den Freiburgern. SWR-Sportreporter David Zastrow hat mehr Infos.
4: Medienberichten zufolge soll die Ablöse bei rund 15 Millionen Euro liegen. Backhaus spielte zuletzt seine erste komplette Bundesliga-Saison und kam auf 32 Einsätze für Werder. Der deutsch-japanische Torwart gilt als großes Talent, wurde bei Kawasaki Frontale in Japan ausgebildet, spielte später für Alemannia Aachen, Werder Bremen und den niederländischen Erstligisten FC Volendam. Nun ist er Stammtorhüter der deutschen U21-Nationalmannschaft.
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0: Dann schauen wir einmal auf die Straßen. 2:02 haben wir es. Ein bisschen was los heute Nachmittag leider. 7 Meldungen haben wir. A5 Basel Richtung Karlsruhe. Zwischen Efringenkirchen und Dreieck Neuenburg braucht er länger. 4 Kilometer Stau, Viertelstunde plus. A5 Karlsruhe Richtung Frankfurt. Zwischen Hirschberg und Hemsbach 5 Kilometer stockend und 10 Minuten mehr. A6 Heilbronn Richtung Nürnberg. Zwischen Heilbronn unter Eisensheim und Kreuz Weinsberg 7 Kilometer Stau, da die gute Nachricht aber die Unfallstelle ist geräumt. Die A67 Mannheim Richtung Darmstadt ist zwischen Firnheimer Dreieck und Lorsch wegen einer Baustelle aktuell gesperrt. A8 Karlsruhe Richtung Stuttgart. Zwischen Pforzheim West und Pforzheim Ost Baustelle 6 Kilometer Stau, 20 Minuten mehr. Und auch in der Gegenrichtung braucht er länger zwischen Pforzheim Süd und Pforzheim Nord 4 Kilometer stockend und 10 Minuten plus. A81 Singen Richtung Stuttgart, zwischen Rottenburg und Herrenbergen Unfall, 7 Kilometer Stau, 40 Minuten mehr. Und dann noch die B33 Donaueschingen Richtung Offenburg, ist zwischen Offenburg-Zunzweier und Elgersweier nach einem Unfall gesperrt. Ansonsten eine gute und sichere Fahrt an euch. Ja, ich wünsche euch Badeseen, funktionierende Klimaanlagen oder einfach eine sehr gute Resistenz gegen Hitze. Sonne knallt, es ist warm, obviously. 27 Grad haben wir zum Beispiel in Metzingen, in Bernkastel-Kues bei 28 und Heilbronn am Götzenturm, da haben wir gerade 29 Grad. Bis zu 32 sind heute auf dem Nachmittag noch drin.
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0: Der Nachmittag, ich bin Nico und Jana-Marie hat sich gemeldet an die 0172-10-10-951 und wünscht uns allen einen sonnigen Nachmittag. Ja, Sonne ist am Start, check, Nachmittag auch, check, also Abfahrt jetzt mit Harry Styles.

0: jetzt meine neue Single Renn. Viel Spaß!
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0: 20.000 Euro für ein Like. Aber ja, die 20k, die bekommen wir nicht, sondern die musste jetzt eine Frau aus Österreich tatsächlich bezahlen für ein Like. Die hat nämlich einen Kommentar geliked, in dem jemand als Arsch bezeichnet wurde. Wir haben Lena aus der SWR-Rechtsredaktion gefragt, ob das theoretisch bei uns in Baden-Württemberg und Rheinland-Pfalz auch passieren kann, wenn wir sowas liken.
1: Auch in Social Media bewegen wir uns nicht in einem rechtsfreien Raum. Es macht also keinen Unterschied, ob wir jemanden im Internet oder auf dem Marktplatz beleidigen. Beides ist strafbar. Es muss aber immer im Einzelfall geschaut werden, ob der Beitrag noch von der Meinungsfreiheit gedeckt ist oder eben zu weit geht.
0: Ja, well, also wenn es Kommentare sind, dann checke ich das schon. Aber wie kann das denn bei Likes sein?
1: Ja, also wenn man etwas liked, ist es nicht ganz so eindeutig, wie wenn man selbst etwas kommentiert. Erstmal muss der gelikte Beitrag einen strafbaren Inhalt enthalten, also zum Beispiel eine Beleidigung oder Volksverhetzung. Und wenn das so ist, dann gibt es auch in Deutschland Gerichte, die sagen, dass das Liken ein zu Eigenmachen der Äußerung ist und damit dann auch strafbar. Durchs Liken stellt man sich demnach quasi hinter den Täter und feuert auch den Algorithmus weiter an. Es kommt aber immer auf den Einzelfall an.
0: Long story short, seid lieb zueinander.

Wir schauen ganz kurz auf die Straßen, genau 14.30 Uhr jetzt. Es ist ein bisschen was los heute Nachmittag, leider. A5 Basel Richtung Karlsruhe braucht er länger zwischen Efringenkirchen und Dreieck Neuenburg. Da ist die Baustelle, 4 Kilometer Stau haben wir da, deswegen 20 Minuten plus. A5 Karlsruhe Richtung Frankfurt zwischen Hirschberg und Heppenheim, 9 Kilometer streckenweise stockender Verkehr, Viertelstunde mehr. A65 Ludwigshafen Richtung Landau zwischen Deidesheim und Neustadt-Weinstraße Nord ist wegen der Baustelle bis etwa 16 Uhr die nur eine Spur frei. Da haben wir 2 Kilometer Stau, deswegen gerade eine Viertelstunde obendrauf. Die A67 Mannheim Richtung Darmstadt ist zwischen Viernheimer Dreieck und Lorsch wegen der Baustelle bis Dienstagmorgen gesperrt. A8 Karlsruhe Richtung Stuttgart zwischen Pforzheim West und Ost. Baustelle 7 Kilometer Stau, da eine halbe Stunde mehr einplanen. Auch in der Gegenrichtung braucht er länger. Zwischen Heimsheim und Pforzheim Nord, da mal 7 Kilometer stockend und 15 Minuten mehr. Die A81 Stuttgart Richtung Singen ist zwischen Sulz und Oberndorf wegen Bergungsarbeiten aktuell auch gesperrt. A96 München Richtung Lindau zwischen Wangen West und Weisensberg. Baustelle 2 Kilometer Stau, Viertelstunde obendrauf. Die B33 Donau-Eschingen Richtung Offenburg ist zwischen Offenburg-Zunzweier und Elgersweier nach einem Unfall gesperrt. Die B34 Singen Richtung Bodmann-Ludwigshafen ist zwischen Güttingen und Staringen nach einem Unfall auch in beide Richtungen gesperrt. Ansonsten eine gute und auch vor allem sichere Fahrt an euch.

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0: Die erste Meisterschaft im Bäume umarmen, die war letztes Wochenende. Und Gewinner Julian hat uns diese Woche schon erzählt, worauf es bei diesem wichtigen Wettbewerb ankommt.
1: Man muss sich mit dem Baum vorher so ein bisschen anfreunden und verbinden. Also man muss sich ganz auf den Baum einlassen. Dann zum einen kreativ sein. Man sollte Innigkeit damit ausstrahlen.
0: Finde ich ja super. Wald ist unfassbar entspannend. Und deswegen habe ich mir diese Woche mal gedacht, ja, Bäume umarmen finde ich gut. Und habe Bäume umarmt und auf ihre Kuscheligkeit getestet. Und los ging es da mit einer Bergkiefer. Der sieht schon mal ziemlich nadelig aus, aber das macht mir gar nichts, weil die Äste, die hängen hoch genug, dass mich die Nadeln nicht pieksen. Das finde ich gut. Die Rinde, die ist so ein bisschen grob. Ist ein großer Baum, also ich komme nicht ganz rum. Bisschen piekser. Ich würde sagen, gibt 3 von 5 Kuschel-Teddybären auf der Baumbewertungsskala. Der nächste Baum, wir stehen vor einer Rotbuche und da kann ich sagen, die Rinde, die ist sehr, sehr, sehr glatt. Also ich kann mir gut vorstellen, dass man den gut umarmen könnte. Oh ja, ich komme nicht ganz drum rum, aber ich spüre direkt so eine Ruhe. Rotbuchen mag ich, glaube ich, ab jetzt ziemlich gerne. Kann man gut umarmen. Ich würde sagen, 5 von 5 Kuschelteddybären. Wir haben einen neuen Kandidaten, eine gewöhnliche Rosskastanie. Die Rosskastanie ist relativ dünn. Da kommen wir auf jeden Fall also großzügig drumrum mit den Armen. Sie ist auch ein bisschen moosig. Sie sieht kuschelig aus. Okay, ich habe Moos im Ohr. Ich würde sagen, die gemeine Rosskastanie kann man auf jeden Fall auch gut umarmen. Aber das Moos im Ohr, das stört ein bisschen. 4 von 5 Kuschelbaum-Teddybären. Unser Gewinner ist die Rotbuche. Also wenn er heute noch Zeit habt, dann sucht euch doch eine Rotbuche. Einfach mal umarmen. 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

Da muss ich ganz kurz dazwischen gehen. Vorsicht auf der B10 in Ulm. Zwischen Blaustein Universitätsklinikum und Leer Jungingen werfen Personengegenstände auf die Fahrbahn. Vorsicht auf der B10 in Ulm. Zwischen Blaustein und Universitätsklinikum und Leer Jungingen werfen Personengegenstände auf die Fahrbahn.

0: Leute, Festival Season läuft und dreimal dürft ihr raten, wer komplett vergessen hat, sich einen Campingstuhl zu kaufen, als sie noch günstig waren. Richtig, das war ich. Naja, hilft nichts. Wobei, sitzen wird auf dem Festival ja sowieso irgendwie auf eine Art auch überbewertet. Gell? Wir sind ja eh die ganze Zeit am Tanzen, gute Laune haben und noch Spaßgetränke und so. Bisschen zu Chiago vielleicht dieses Jahr auch. Der hat gerade ein Snippet von der Show von gestern Abend bei sich in der Story. Ich würde sagen, Stimmung 10 von 10 mindestens können wir so auch nachempfinden, vielleicht ja auf dem Campus Festival in Koblenz oder auf dem Glücksgefühle oder auf dem Heroes Festival in Freiburg. Möglichkeiten sind auf jeden Fall da, ansonsten halt nach München zu den Album-Release-Shows geht auch Chiago auf jeden Fall abfeiern. Geld spielt er bestimmt auch auf seinen zig Festival-Auftritten, Konzerten, was auch immer. Gibt's jetzt auch ganz neu bei Das Ding.
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0: Lucky Luke, Cooler Than Me. Ray, die ist auch definitiv sehr, sehr cool. Die gibt's gleich nach 15 Uhr. Dafür haben wir ein News-Update und das kommt jetzt von Cedric Bies.
1: Hi zusammen, schönen Nachmittag euch.
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1: Wer heute auf den Autobahnen unterwegs ist, muss teilweise mit extrem vielen Staus rechnen. Davor warnt der ADAC. Viele Menschen starten in den Urlaub. Durch das lange Pfingstwochenende kommen außerdem viele Menschen dazu, die einen Ausflug machen. Das Ding-Reporterin Christina Trautwein hat genauere Infos.
3: In Baden-Württemberg bleibt laut ADAC die Baustelle auf der A8 bei Pforzheim weiterhin ein großes Problem. In Rheinland-Pfalz die beiden Nord-Süd-Strecken auf der A3 und der A61. Hier kommt es schon ohne den zusätzlichen Urlaubsverkehr regelmäßig zu langen Staus. Wer kann, sollte seine Autofahrt am besten auf morgen verschieben, denn da hätten Reisende die besten Chancen auf eine staufreie Fahrt.
1: Im Moment halten sich die Staus aber noch in Grenzen. In Orange County im Süden von Los Angeles droht ein Chemietank zu explodieren. Darin sind 26.000 Liter brennbare Flüssigkeit. Die Behörden haben deshalb rund 40.000 Anwohner aufgefordert, ihre Häuser zu verlassen. Die Feuerwehr versucht im Moment, den Tank mit Wasser zu kühlen. Die Helfer rechnen aber damit, dass er entweder explodiert oder platzt. Für Menschen aus dem Ausland soll es schwieriger werden, eine dauerhafte Aufenthaltsgenehmigung für die USA zu bekommen. Die Einwanderungsbehörde schreibt in einer Anweisung, dass Antragsteller und Stellerinnen sich in Zukunft in den Konsulaten ihrer Heimatländer für die sogenannte Green Card bewerben müssen. Damit soll verhindert werden, dass Menschen nach einer verweigerten Green Card illegal in den USA bleiben. Bis jetzt konnte man sich teilweise auch direkt in den USA auf eine Green Card bewerben. Fußgänger in Hagen in NRW haben die Polizei gerufen, weil ein 28-Jähriger sie auf der Straße wie eine Raubkatze angefaucht hat. So haben es die Leute zumindest den Polizisten beschrieben. Als die Polizei kam, hat der Mann auch sie angefaucht. Geredet hat er nicht, er war aber wohl betrunken, sagen die Einsatzkräfte. Sie haben ihn mit auf die Wache genommen und festgestellt, dass gegen ihn 3 Haftbefehle vorlagen. Er muss deshalb jetzt 114 Tage ins Gefängnis. 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
0: Was lernen wir daraus, wenn du irgendwas Dummes gemacht hast? Fauch hat keine Leute auf den Kopf. Wir schauen auf die Straßen, da haben wir immer noch das Vorsicht bitte auf der B10 in Ulm zwischen Blaustein Universitätsklinikum und Lehr-Jungingen. Da werfen Personen Gegenstände auf die Fahrbahn. A5 Basel Richtung Karlsruhe zwischen Efringenkirchen und Dreieck Neuenburg, die Baustelle 3 Kilometer Stau, Viertelstunde plus. A5 Karlsruhe Richtung Frankfurt zwischen Hirschberg und Hemmsbach, 4 Kilometer Stau, 20 Minuten mehr. Die A67 Mannheim Richtung Darmstadt ist zwischen Firnheimer Dreieck und Lorsch wegen der Baustelle bis Dienstagmorgen gesperrt. Da haben wir deswegen gerade einen Stau auf die A6 zurück. Ab dem Firnheimer Kreuz 2 Kilometer Stau. A8 Karlsruhe Richtung Stuttgart zwischen Pforzheim West und Pforzheim Ost. Die Baustelle 7 Kilometer Stau, 20 Minuten mehr und auch in der Gegenrichtung braucht er länger. Zwischen Pforzheim Süd und Pforzheim Ost 3 Kilometer Stau, Viertelstunde plus. Dann gehen wir noch auf die, wenn sie denn da ist, die B34 Singen Richtung Bodmann-Ludwigshafen. Die ist gesperrt zwischen Güttingen und Staringen nach einem Unfall in beide Richtungen. Ansonsten eine gute und sichere Fahrt. Das Wetter heute ist eigentlich ganz kurz erklärt. Die Sonne scheint, paar dünne, ganz dünne Schleierwolken sind mit am Start bei 26 bis 32 Grad. Da können wir vielleicht auch noch hin heute Nachmittag. Aktuell sind wir zum Beispiel in Ravensburg schon bei 25, Buchen im Odenwald 27 und Mainz am Gutenbergplatz, da schwitzt er richtig bei 31 Grad. Mit Nico, schönen Samstag.

0: Letztes Wochenende viel los in der Eifel. 24-Stunden-Rennen auf dem Nürburgring. Mit dabei war auch Yassin aus Karlsruhe. Er ist Daten- und Systemingenieur und checkt während dem Rennen so die technischen Daten vom Rennauto. Und sein Team Mercedes-AMG hat am Ende sogar gewonnen.
1: Wir waren ungefähr nach 12 Stunden auf Position 1 und 2 mit unseren beiden Autos. Es ist natürlich sehr viel Spannung irgendwann auch, weil man weiß, es geht noch 12 Stunden, man ist in so einer guten Position. Die letzten paar Minuten, muss ich ehrlich sagen, das war ein bisschen ein unechtes Gefühl. Das ist jetzt wirklich passiert, nach 30 Stunden Wachsein. Man es jetzt gerade wirklich versteht, dass das passiert. Aber es war so. Also sofern man noch fit war und konnte, hat man natürlich gejubelt und ist freudig zur Siegerehrung.
0: Yes, wie er überhaupt zu dem Job an der Rennstrecke gekommen ist und wie so ein Rennen hinter den Kulissen aussieht, das erzählt er uns in gut 6 Minuten nach neuer Musik von Another und Benson Boone, Beautiful Things jetzt.
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0: Another Talk to You, ganz neu bei das Ding. Und ja, einfach mal 24 Stunden im Auto sitzen und ein Rennen fahren. Das ist ein 24-Stunden-Rennen. Letztes auch Wochenende war so eins am Nürburgring in der Eifel. Riesenevent, zum Beispiel mit dabei auch Max Verstappen, den kennt man ja vielleicht. Und Yassin aus Karlsruhe, der war auch mit dabei als Daten- und Systemingenieur, heißt es. Er checkt vor allem da die Zahlen, dass da alles passt am Auto, also Temperaturen von allem zum Beispiel. Und ich habe ihn mal gefragt, wie er zu diesem ja doch auch wirklich, also ziemlich besonderen Job gekommen ist.
1: Ich habe vor ungefähr 7 Jahren angefangen mit Formula Student. Das heißt, während meinem Studium, das ist einfach ein Wettbewerb von Unis. Wir entwickeln und bauen dort unseren eigenen Rennwagen. Da war ich eben sehr lange dabei, habe da verschiedene Bereiche gemacht und da einfach gemerkt, das macht mir ziemlich viel Laune. Darüber habe ich es dann auch wirklich in den Motorsport reingeschafft. Man kann wirklich sagen, Hobby zum Beruf gemacht.
0: Sehr, sehr cool. 24-Stunden-Rennen heißt aber auch, das Auto, das fährt konstant durch. Du bist also die ganze Zeit am Start. Wie sieht's denn mit Schlafen und sowas aus und vor allem aufs Klo gehen auch?
1: Ja, man ist super lange wach. Der Tag geht in der Regel eher so 35 bis 40 Stunden. Ja, das heißt, man ist mindestens mal 5 Stunden vom Rennen schon wach und an der Rennstrecke. Bereitet nochmal alles vor, spricht nochmal alles durch. Für die Strategie auch. Klar, man kann natürlich schon kurz aufs Klo gehen. Dann spricht man mit einem seiner Kollegen und der übernimmt dann quasi kurzzeitig beide Autos. Das kann man schon machen. Und auch Essen ist das gleiche Thema. Also entweder jemand bringt einem Essen oder man geht halt ganz kurz zu unserer Hospitality und holt sich kurz was. Und der härteste Part eigentlich, würde ich sagen, ist nach dem Rennen wird auch noch abgebaut.
0: Ein bisschen wie bei der WG-Party, danach muss man aufräumen. Naja, für Yassin geht's dieses Wochenende übrigens mit der DTM sogar weiter.
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3: Wir schauen ganz kurz auf die Straßen, genau 15.31 Uhr, A5 Basel Richtung Karlsruhe braucht da länger, zwischen Efringenkirchen und Dreieck Neuenburg, da ist die Baustelle, deswegen haben wir 3 Kilometer Stau und 20 Minuten Zeitverlust. A5 Karlsruhe Richtung Frankfurt, zwischen Hirschberg und Hemsbach ein defektes Fahrzeug auf der linken Spur, 6 Kilometer Stau, 20 Minuten plus. Die A67 Mannheim Richtung Darmstadt ist zwischen Viernheimer Dreieck und Lorsch wegen der Baustelle bis Dienstagmorgen gesperrt. Die B500 Schwarzwald-Hochstraße Baden-Baden Richtung Freudenstadt ist zwischen Obertal und Zuflucht nach einem Unfall aktuell auch gesperrt. Und dann noch die B9 Koblenz-Stadt einwärts aus Richtung A48 ist zwischen Mayener Straße und Europabrücke nach einem Unfall gesperrt. Viele Sperrungen, deswegen umso wichtiger eine gute und sichere Fahrt an euch. Der Samstagnachmittag, ich bin Nico, schön, dass ihr dabei seid. Genießt das Wetter, genießt die Sonne. Ich hoffe, ihr habt alle eine Klimaanlage oder irgendwie eine Möglichkeit, euch abzukühlen. Wenn es euch zu heiß ist, dann, ich kann euch leider nicht helfen. Müsst ihr durch. Aber ich habe Musik, vielleicht macht die es ein bisschen besser. Justin Bieber, Days ist jetzt für euch.
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0: of Fame bekommen. Der ist ja direkt da auf dem legendären Boulevard in L.A. Auf Social Media feiern es gerade alle ab, aber viele schreiben auch so, ey, so ein Stern ist doch safe, mega teuer. Julia aus dem Das Ding-Team hat mal nachgeschaut. Stimmt das wirklich?
1: Ja, so ein Stern auf dem Walk of Fame kostet tatsächlich ordentlich Cash. Ungefähr $85,000. Das ist so eine Art Sponsoring-Gebühr. Also davon werden dann Herstellung, Einbau, Pflege und so bezahlt. Das wird dann fertig nach der Auswahl.
0: Okay, wow. Aber wenn ich jetzt $85,000 theoretisch übrig hätte, wie bekomme ich denn diesen Stern?
1: Ja, meistens werden die Stars von den Studios oder den Teams vorgeschlagen. Aber theoretisch kann jeder seinen Lieblingsstar selbst vorschlagen. Also auch Fans, so wie du. Der Star muss der Nominierung dann zustimmen und dafür gibt es extra so ein Formular online.
0: Und neben den kreischenden Fans war dann auch die Designerin Donatella Versace am Start. Why hatte das die jetzt denn irgendwie da hingeschafft? Weil ich hatte die jetzt nicht mit Miley so in Verbindung gebracht irgendwie.
1: Ja, ich checke. Die Stars dürfen selbst entscheiden, wen sie mit zur Zeremonie nehmen. Donatella und Miley sind wohl irgendwie mega close. Donatella hat Miley in ihrer Rede dann als rebellisch, furchtlos und inspirierend für junge Frauen gefeiert.
0: Checke ich auf jeden Fall. Und stimmt auch auf jeden Fall. Natürlich kann Miley da auch nicht in Jeans auflaufen.
1: Nee. Sie ist natürlich in einem Versace-Kleid angekommen. Schwarz, bodenlang, leicht durchsichtig.
0: Wow.
1: Das Kleid hatte wohl auch Heidi Klum übrigens mal an.
0: Okay, okay. Also gebrauchtes Kleid oder was? Miley Cyrus jetzt also official mit ihrem eigenen Stern auf dem Walk of Fame in Hollywood. Glückwunsch da. Und unser Bewerbungsschreiben hier von Das Ding für den Stern, das setzen wir jetzt mal zusammen auf, oder Julia?
1: Machen wir sofort.
0: Danke dir.
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3: Dive Into Me habe ich da und sorry, aber an der Stelle, da liegt die Moderation halt heute wirklich einfach auf der Hand. Sie liegt vor mir auf dem Boden, ich muss sie einfach nur hochheben. Dive Into Me, A-Log und Khaled ganz neu bei Das Ding. Dive Into Me, wie heute hier vielleicht Badesee, kaltes Wasser. In irgendeiner Art und Weise, es ist brutal warm. Kühlt euch ab und dazu gibt's den Song.
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0: bisschen das Motto heute. Swim, swim, swim. Hören wir gleich von BTS. Davor gibt es ein News-Update von Cedric Bies.
1: Hi zusammen, habt einen schönen Nachmittag.
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1: Auf den Autobahnen in Rheinland-Pfalz und Baden-Württemberg kann es heute extrem voll sein. Der ADAC rechnet mit vielen Staus, weil viele Menschen in den Urlaub starten und gleichzeitig viele andere einen Ausflug über das Pfingstwochenende machen. In Baden-Württemberg ist vor allem die Baustelle auf der A8 bei Pforzheim ein Problem. In Rheinland-Pfalz die beiden Nord-Süd-Strecken auf der A3 und der A61. Die besten Chancen auf eine freie Fahrt habt ihr morgen, meint der ADAC. In der Türkei hat die Polizei im Zusammenhang mit den Ermittlungen gegen die größte Oppositionspartei CHP 13 Menschen festgenommen. Die Festnahmen sollen mit dem Parteitag 2023 zu tun haben. Uwe Lüb berichtet aus Istanbul.
3: Am Donnerstagabend hat ein Berufungsgericht die Wahl des CHP-Vorsitzenden Özel Ende 23 für nichtig erklärt. Angeblich sind Delegierte bestochen worden, für Özel zu stimmen. Der Rechtsstreit geht zwar weiter, vorerst gilt aber das Urteil von Donnerstag, wonach Özel als Parteichef abgesetzt wurde. Kritiker in der Türkei unterstellen der Regierung von Präsident Erdogan, die CHP als größte Oppositionspartei gezielt zu demontieren.
1: In der Demokratischen Republik Kongo steigt die Zahl der Ebola-Verdachtsfälle weiter, auf inzwischen 750. Auch Uganda meldet weitere Fälle. 177 Menschen sind inzwischen an dem Virus gestorben. Die Weltgesundheitsorganisation rechnet nicht damit, dass sich das Virus zu einer weltweiten Pandemie ausbreiten könnte. Fußball-Drittligist Waldhof Mannheim spielt in der kommenden Saison wieder im DFB-Pokal, nach 4 Jahren Pause. Waldhof hat das Stadtduell gegen Oberligist VfR Mannheim mit 3:0 gewonnen und damit den badischen Landespokal. Mehr News gibt's auf dasding.de.
0: Dann schauen wir mal auf die Straßen, genau 4:02. Wir haben eine Gefahrenmitteilung für den Kreis Baumholder im Kreis Birkenfeld, so rum. Durch einen Großbrand in Baumholder auf Schneeweid kommt es aktuell zu starker Rauchentwicklung und Geruchsbelästigung. Die Feuerwehr ist vor Ort und hat da Maßnahmen eingeleitet. Das betroffene Gebiet bitte meiden, Fenster und Türen schließen und Lüftungen sowie Klimaanlagen leider abschalten für Baumholder im Kreis Birkenfeld. A5 Basel Richtung Karlsruhe zwischen Efringenkirchen und Dreieck-Neuenburg. Baustelle 3 Kilometer Stau, 20 Minuten plus. A5 Karlsruhe Richtung Frankfurt zwischen Hirschberg und Hemsbach. Defektes Fahrzeug auf der linken Spur, 6 Kilometer Stau, da eine halbe Stunde mehr. A5 Karlsruhe Richtung Basel zwischen Grusten und Riegel. Ein Unfall, 5 Kilometer Stau, 20 Minuten mehr. Die A67 Mannheim Richtung Darmstadt ist zwischen Firnheimer Dreieck und Lorsch wegen einer Baustelle bis Dienstagmorgen gesperrt. Und dann haben wir noch eine Sperrung, die B500 Schwarzwald-Hochstraße Baden-Baden Richtung Freudenstadt ist zwischen Obertal und Zuflucht nach einem Unfall auch gesperrt. Ansonsten eine gute und vor allem auch natürlich sichere Fahrt. Dann schauen wir mal noch ganz obligatorisch aufs Wetter drauf. Da haben wir auch am Abend viel Sonne hier in Baden-Württemberg und Rheinland-Pfalz. Das ist gut für alle, die es warm mögen. Und es bleibt auch gut für alle, die es warm mögen. Morgen weiter viel Sonnenschein bei 28 bis 34 Grad. Schwitzen wir uns durch, also Klimaanlage aufdrehen. Außer in Baumholder im Kreis Birkenfeld. Da bitte keine Klimaanlage anmachen. Das ist nicht witzig, ne? Okay, wir gucken auf die Werte aktuell. Da haben wir gerade 28 Grad in Schweich und auch im Landkreis Tübingen an der Neckarmauer. In Wormster sind wir bei 30. Der Samstagnachmittag ist es. Musste ich kurz überlegen. Boah, Leute, 16 Uhr, die Sonne knallt. Da ist der Kopf ein bisschen die Lulu. Ist nicht schlimm, wir machen schnell Musik. BTS jetzt.

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0: Taylor Swift, Anti-Hero. Bei Das Ding um 16.30 Uhr mit dem kurzen Blick auf die Straßen beziehungsweise erstmal in den Kreis Birkenfeld. Da gibt es eine Gefahrenmitteilung für Baumholder im Kreis Birkenfeld. Durch einen Großbrand in Baumholder auf Schneeweit kommt es aktuell zu starker Rauchentwicklung und Geruchsbelästigung. Die Feuerwehr ist da aber am Start und hat erste Maßnahmen eingeleitet. Das betroffene Gebiet aber trotzdem meiden. Fenster und Türen schließen, Lüftungen und Klimaanlagen ausmachen. Dann schauen wir auf die Straßen. A5 Basel Richtung Karlsruhe zwischen Efringenkirchen und Dreieck Neuenburg. Baustelle 3 Kilometer Stau, Viertelstunde plus. A5 Karlsruhe Richtung Basel zwischen Rust und Riegel. Ein Unfall, 5 Kilometer Stau und 25 Minuten mehr. Die A67 Mannheim Richtung Darmstadt ist zwischen Firnheimer Dreieck und Lorsch wegen einer Baustelle bis Dienstagmorgen gesperrt. Und dann haben wir noch eine Sperrung auf der B500. Das ist die Schwarzwald-Hochstraße. Baden-Baden Richtung Freudenstadt ist zwischen Obertal und Zuflucht nach einem Unfall gesperrt. Da bitte drumherum fahren, ansonsten eine gute und auch sehr sichere Fahrt natürlich. Ein schwitzender Nico für euch. Hi.
1: Hi, ich bin Nina Tsch.

0: Sebastian Wolf. Bei dem Namen da zieht sich entweder alles zusammen oder wir denken uns so, ja, mag ich. Ist ein Content Creator und der fällt gerade vor allem wieder durch seine ganzen Beefs auf. Er hat Stress mit Red Bull, Kritik an Leon X Skincare ist ein Thema, aber vor allem fällt er gerade auch wegen seiner Creator Class auf, die er zusammen mit seinem Buddy Jan macht. In dem Programm, da wollen die beiden uns beibringen, wie wir krasse Creators werden und natürlich auch ganz easy viral gehen. Aber daran gibt's auch ein bisschen Kritik. Lena aus und das Ding TikTok-Team ist jetzt am Start. Fass uns das doch bitte nochmal zusammen, beziehungsweise hallo erstmal.
1: Hallöchen.
0: Ja, was ist denn jetzt genau das Problem dann mit dieser Class von Wolf?
1: Also Christian und Jan versprechen, dass sie in der Class ihre Geheimnisse und Tipps geben, damit man Social Media besser versteht, man mehr Connection zu den Followern aufbaut und krassere Views bekommt.
0: Ja, aber das klingt doch jetzt erstmal eigentlich ganz gut. Warum gab's denn da dann Beef?
1: Naja, also das hat mehrere Gründe. Jan und Christian werben auf der Website mit Erfolgsgeschichten von Creatoren, die aktiv von den beiden auf ihren eigenen Kanälen gepusht wurden. Da sehen viele dann jetzt halt falsches Versprechen. Eine Menge Menschen, die die Class befolgen, fangen auch an, sehr ähnlichen Content zu posten und ihr Profil einheitlich umzugestalten. Deshalb sagen viele halt, kleine Creator würden dadurch ihre Social-Media-Identität verlieren.
0: Aber Kritik Nummer 1 ist ja jetzt auch oft der Preis, liest man auch immer mal wieder, was so viele sagen, das wäre so bodenlos, der Preis.
1: Ja, das ist echt das, was man so am meisten sieht. Lustigerweise ist das aber im Vergleich zu anderen ähnlichen Angeboten online mit 810 Euro eigentlich ein marktüblicher Preis.
0: Okay, also Kritik valid, aber Preis eigentlich gar nicht so wild. Ob wir das jetzt wirklich brauchen, das müssen wir alle für uns selber entscheiden. Aber danke für die Einschätzung.
1: Gerne.

vermisse. Und die beiden, die sind ja auch privat ganz gut miteinander. Das sehen wir auch gerade wieder in deren Insta-Stories. Da haben sie nämlich so ein kleines Spaß-Battle am Laufen. Wer länger den Ball hochhalten kann, also so einen Fußball jonglieren kann auf dem Fuß. Dardan schreibt dazu zum Beispiel, mit dem richtigen Ball und Schuhe schaffe ich's bis unendlich. Ja, Dardan, ganz bestimmt. Weltrekord liegt gerade so bei 50 Stunden tatsächlich, das ohne Pause durchziehen mit dem Ball hochhalten und jonglieren. Also, wenn er es bis unendlich schafft, dann hat er den Weltrekord geknackt. Ich drücke ihm da ganz privat persönlich auch die Daumen. Dazu noch ein paar Erfolgshits und dann ist das Leben, glaube ich, ganz gut. Dann ist er durch. Kandidat für einen Hit haben wir auch tatsächlich jetzt hier am Start, habe ich ja gerade schon gesagt. Es gibt Dardan und AZ zusammen ganz neu Vermisse. Jetzt bei Das Ding. Das

0: Das Ding ist hier. Gleich mit Musik von Dominik Feig. Baby Doll. Hören wir gleich nach 17 Uhr. Davor gibt's noch ein News-Update. Das kommt von Cedric Bies.
1: Hi zusammen, schönen Abend euch.
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1: Heute Abend ist DFB-Pokalfinale. Der VfB Stuttgart spielt gegen Bayern München. Stuttgart geht als Titelverteidiger in das Spiel, die Bayern sind aber der klare Favorit. Für VfB-Kapitän Atakan Karasor kein Grund, Angst zu haben.
3: Wir sind VfB Stuttgart. Wir brauchen uns nicht zu verstecken vor niemandem. Wir wissen, dass eine Mannschaft auf uns zukommt, die unglaublich stark ist, eine Weltmannschaft ist. Aber trotz allem haben wir auch gesehen, dass sie schlagbar sind.
1: Bayerns Spieler Joshua Kimmich hat auf jeden Fall Respekt vor dem Finale. Er findet, dass seine Mannschaft die Aufgabe nicht unterschätzen darf.
4: Vor allem, wenn man sieht, jetzt in 11 Jahren, wie selten wir denn nur gewinnen konnten, wie lange wir jetzt auch nicht mehr im Finale waren. Deswegen weiß man das schon sehr zu schätzen, dass das ein Pokal ist, den man nicht mal so nebenher gewinnt.
1: Anpfiff im Olympiastadion in Berlin ist um 20 Uhr. Das Spiel seht ihr in der ARD. Mehrere Organisationen fordern Erleichterungen für ehrenamtliche Helfer. Die Deutsche Stiftung für Engagement und Ehrenamt und der Sozialverband Deutschland verlangen weniger Bürokratie und eine bessere Vereinbarkeit mit dem Beruf. Vereine, Verbände und Initiativen feiern heute den Ehrentag, um auf die ehrenamtliche Arbeit von rund 27 Millionen Menschen in Deutschland aufmerksam zu machen. Ein Segelflugzeug ist auf der Autobahn 45 zwischen Freudenberg und Olpe Süd in NRW abgestürzt. Dabei ist ein Mann gestorben, ein zweiter musste aus dem Wrack befreit werden. Die Polizei sagt, dass die Maschine wohl von einem Segelflugplatz in der Nähe gestartet und kurz danach abgestürzt ist. Warum ist nicht bekannt. Die A45 ist in Richtung Frankfurt gesperrt und soll es auch erstmal bleiben. Zwei gerettete Kegelrobben, die in den letzten Wochen in Niedersachsen aufgezogen wurden, sind auf der ostfriesischen Insel Jüst ausgewildert worden. Die Robben mit den Namen Jasper und Tommy waren vor rund 3 Monaten alleine auf der Insel Borkum gefunden und in der Seehundstation Norddeich aufgepäppelt worden. Kegelrobben sind die größten Raubtiere, die es in Deutschland gibt. Sie waren im letzten Jahrhundert hier fast ausgestorben. Inzwischen hat sich der Bestand aber erholt. Mehr News gibt's auf dasding.de.
0: Robben, süß. Mag ich. Mehr
1: okay,
0: davon.
1: Notiert. Nico.
0: Danke, Cedric. Schauen wir auf die Straßen. 5:02. A5, Basel Richtung Karlsruhe zwischen Efringenkirchen und Dreieck Neuenburg. Baustelle 2 Kilometer Stau. A5, Karlsruhe Richtung Frankfurt zwischen Kreuz Weinheim und Hemsbach. 5 Kilometer stockend. A5, Karlsruhe Richtung Basel zwischen Rust und Riegel. Ein Unfall, 5 Kilometer Stau. 25 Minuten mehr. Dann die A67, Mannheim Richtung Darmstadt, ist zwischen Firnheimer Dreieck und Lorsch wegen einer Baustelle gesperrt bis Dienstagmorgen das Ganze. Und wir gehen auf die Bundesstraßen B49, Trier, stadteinwärts aus Richtung Luxemburg, zwischen Irminnen-Freihof und Zeughausstraße, 1 Kilometer Stau, halbe Stunde plus, weil die Straße rund ums Moselstadion momentan gesperrt ist wegen dem Pokalfinale zwischen Eintracht Trier und der TuS Koblenz. Die B500 Schwarzwald-Hochstraße ist auch gesperrt, Baden-Baden Richtung Freudenstadt, zwischen Obertal und Zuflucht, nach einem Unfall, ansonsten eine gute und sichere Fahrt an euch. Ja, die Sonne scheint, das sehen wir, dazu ist es auch schön warm, 27 Grad haben wir gerade in Reutlingen, Kaiserslautern im Stadtpark 29 Grad und in Worms 31 Grad. Morgen bleibt es weiter freundlich, es können ein paar harmlose, so steht es hier, harmlose Wolken mit dabei sein, macht uns alles gar nichts, der Sonne auch nicht, 28 bis 34 Grad. Schönen Nachmittag, ich bin Nico.

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2: No, mon amour. Ja, ein Arena full of elektronischer Musik, tausende gut gelaunte Leute und ihr mittendrin. World Club Dome in Frankfurt ist angesagt. Wir schicken euch plus eins hin, weil das Ding wird größer und wir feiern es mit euch zusammen, mit Tickets für euch. Und eben habt ihr vielleicht ja unseren Sound gehört zwischen zwei Songs. Und dann natürlich angerufen, die Leitungen, die rasten ein bisschen aus. Die Nummer, ich sag's dir nochmal, für alle, die es jetzt nicht auf dem Schirm hatten, 07-221-303x5. So, und wir gehen da jetzt mal ran und schauen mal, wer da ist. Der Nico von Das Ding hier, hallo, wer ist bei mir?
3: Hi, hier ist die Selina.
2: Hallo, Selina, woher kommst du?
3: Ich komme aus Riedstadt.
2: Aus Riedstadt, wo ist denn das? Ich habe das gerade nicht auf dem Schirm.
3: Riedstadt bei Groß-Gerau, Darmstadt, also ist nicht so weit alles voneinander entfernt und vom World Club Dome ist es auch nicht weit weg.
2: Aha, und du möchtest da hin, oder was?
3: Ich will unbedingt dahin, ja.
2: Warum denn?
3: Ich war letztes Jahr schon da, ich fand's mega geil, geile Stimmung, geile Menschen, geiles Line-up und meine Mädels haben schon Karten, da würde ich mich freuen, wenn ich natürlich mitgehen könnte.
2: Selina?
3: Ja?
2: Du gehst zum World Club Dome!
3: Dankeschön.
2: Sehr gerne.
3: Oh, mega. Oh, wie toll.
2: Sehr, sehr gut. Ganz, ganz viel Spaß.
3: Hier sitzen gerade ganz viele Leute, die sich mit mir freuen.
2: Dann mach doch mal ein bisschen Lärm. Bitte stellen uns das mal vor, wir sind auf dem World Club Dome. Alle mal zusammen jubeln. Sehr cool. Selina, bleib noch ganz kurz da, okay?
3: Ja, mach ich. Danke.
0: Wir sind Giant Brooks.

0: So klang das hier gerade bei Das Ding vor ein paar Sekunden.
1: Selina.
2: Ja.
0: Du gehst zum World Club Dome.
2: Ja, geil. Okay, danke schön.
0: Sehr gerne. Wir haben Selina zum World Club Dome nach Frankfurt geschickt. Sie hat die Tickets gewonnen bei uns. Und James Hunt, siehst du da auch?

bei Das Ding. Wir schauen ganz kurz auf die Straßen, da haben wir noch 4 Meldungen übrig. Ist ein bisschen entspannter geworden, das ist wahrscheinlich ganz gut heute. A5 Basel Richtung Karlsruhe zwischen Efringenkirchen und Dreieck-Neuenburg braucht er noch länger an der Baustelle. Da haben wir gerade 2 Kilometer Stau. A5 Karlsruhe Richtung Basel zwischen Rust und Riegel 5 Kilometer Stau, 25 Minuten mehr. Die A67 Mannheim Richtung Darmstadt ist zwischen Firnheimer Dreieck und Lorsch wegen der Baustelle bis Dienstagmorgen gesperrt. Und dann noch auf die A8. Auf der A8 München Richtung Stuttgart ist die Einfahrt Kirchheim-Tech West wegen Reinigungsarbeiten gesperrt. Ansonsten, Freunde, eine gute und sichere Fahrt heute. Mit Nico, schönen Abend.

0: Noch 2 Stunden ganz ungefähr, dann ist Anpfiff beim DFB-Pokal. Für den VfB Stuttgart geht's gegen den FC Bayern München. Und Charlie, Kinderkommentator vom Kika, hatte Sorge vor lauter Aufregung, heute Nacht beim Spiel, nach dem Spiel, vor dem Spiel nicht schlafen zu können und hat deswegen mal Bayern-Trainer Vincent Kompany gefragt, ob es bei ihm genauso ist.
1: Meine beste Nacht schlafen ist immer vor dem Spiel. Ich habe das aus meiner Routine als Spieler zum Glück behalten können als Trainer. Also ich freue mich auf heute Nacht. Kann ich einmal gut schlafen diese Woche.
0: Es sei ihm gegönnt. Wenn die Stuttgart heute Nacht gewinnen, heute Abend, dann schläft er wahrscheinlich nicht mehr so richtig gut. Die Stuttgart-Fans, die sind auf jeden Fall hyped. So haben sie sich zum Beispiel nach dem Einzug ins Finale dann angehört.
2: So geil, genial.
3: Da waren 1000 Gefühle, also man konnte es gar nicht beschreiben.
2: Pokal ist echt eine

0: geile Sache. Der VfB Stuttgart ist schon wieder in Berlin. Was gibt's Geileres?
1: Was gibt's Geileres? Ich würde mal sagen, vielleicht den Pokal. Wir drücken da auf jeden Fall hier von das Ding die Daumen. Los geht's mit dem DFB-Pokalfinale heute um 20 Uhr. Und schauen könnt ihr das im Ersten in der ARD.
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3: A Bless gibt's da für euch von WG-Partys quasi direkt auf die große Bühne. Also auf einer Party haben sie sich auch kennengelernt und da dann auch angefangen aufzutreten zusammen. Also Full Circle Moment quasi. Aktuellen Hit von ihnen gönnen wir uns jetzt bei Das Ding heißt Terms and Conditions.

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1: Um 1 Uhr mit Stefan Eferz. In Zentralafrika breitet sich das Ebola-Virus immer mehr aus. Neben der Demokratischen Republik Kongo und Uganda sind jetzt 10 weitere Länder bedroht. Aus der Nachrichtenredaktion Klaus Reginek.
2: Die Gesundheitsbehörde der Afrikanischen Union sieht immer neue Länder gefährdet. Jetzt sind es unter anderem auch Ruanda, Tansania, Äthiopien, Angola und Sambia. Uganda, wohin das Virus bereits verschleppt wurde, meldete zuletzt 3 weitere Ebola-Fälle. Die Zahl der Infizierten in dem Land stieg damit auf 5. In der Demokratischen Republik Kongo gibt es laut Weltgesundheitsorganisation WHO inzwischen hunderte Ebola-Verdachtsfälle. 7 Tote durch das Virus wurden bestätigt. In mindestens 170 weiteren Fällen wird es als Todesursache vermutet.
1: US-Präsident Trump hat sich optimistisch zu einer Verhandlungslösung im Iran-Krieg geäußert. Eine Einigung sei weitgehend ausgehandelt, sagte Trump in seinem Online-Dienst. Dazu gehöre auch eine Wiedereröffnung der Straße von Hormuz für die Schifffahrt. Die iranische Nachrichtenagentur Fars dagegen bezeichnete Trumps Aussage als unrealistisch. Laut Verhandlungen zwischen dem Iran und den USA bleibe die Meerenge unter iranischer Verwaltung, so die Agentur. Die finanzielle Situation der Pflegeversicherung hat sich seit Jahresanfang weiter verschlechtert. Das teilte der Spitzenverband der gesetzlichen Krankenversicherungen mit. Inke Henken berichtet.
3: Nach neuen Zahlen verzeichnet die Pflegeversicherung im ersten Quartal ein Minus von knapp 670 Millionen Euro. Und das, obwohl sie gleichzeitig 800 Millionen Euro aus einem Darlehen bekommen habe. Fürs ganze Jahr rechnet der Verband der Krankenversicherungen mit einem Defizit von 4,2 Milliarden Euro. Die Politik müsse jetzt das Ruder herumreißen, sagte der Chef der gesetzlichen Krankenversicherungen Blatt dem Spiegel. Sonst würden die Probleme nächstes Jahr unbeherrschbar. Bundesgesundheitsministerin Waaken will noch vor der Sommerpause einen Gesetzentwurf für eine Pflegereform vorlegen.
1: Der FC Bayern hat den DFB-Pokal gewonnen. Die Münchner bezwangen den VfB Stuttgart im Berliner Olympiastadion mit 3:0. André Siems.
4: Ein Mann hat dieses Spiel entschieden und zum ersten Mal in seiner Profikarriere ein Pokalfinale gewonnen, Harry Kane. Doch es war ein hartes Stückchen Arbeit, denn der VfB war in der ersten Halbzeit das bessere Team, hatte 3 gute Chancen durch Mittelstädt und Undav. Die Münchner kamen fast gar nicht zum Zug. Das änderte sich in der zweiten Hälfte, als Stuttgart ein wenig die Luft ausging, Bayern zu kombinieren anfing und Harry Kane gnadenlos zuschlug. 3 Tore für den Torschützenkönig der Bundesliga, ein 3:0-Sieg, der das Double für den Rekordmeister bedeutet.
1: Das Wetter in Deutschland, sternenklar oder gering bewölkt, Tiefstwerte 18 bis 8 Grad. Am Tag im Südwesten und im Süden sonnig und heiß. Höchstwerte 20 Grad an der See und bis 34 Grad am Oberrhein. Die Zeit 1.03 Uhr.
5: Die junge Nacht, wir schauen auf die Straßen. Die A2 Hannover Richtung Berlin ist zwischen Ziesar und Wollin wegen Reinigungsarbeiten gerade gesperrt. Die A23 Hamburg Richtung Heide ist zwischen Eidelstedt und Pinneberg Süd wegen Bauarbeiten bis Dienstag 5 Uhr noch dicht. Die A40 Duisburg Richtung Essen ist zwischen Kreuz Duisburg und Kreuz Kaiserberg bis Dienstagmorgen noch gesperrt. Die A44 Düsseldorf Richtung Essen ist zwischen Kreuz Düsseldorf Nord und Ratingen-Schwarzbach bis Dienstagmorgen in beiden Richtungen gesperrt. Die A52 Mahl Richtung Gelsenkirchen zwischen Gelsenkirchen-Buer West und dem Übergang zur B224 nach einem Unfall gesperrt. Die A67 Mannheim Richtung Darmstadt ist zwischen Viernheimer Dreieck und Lorsch wegen einer Baustelle noch bis Dienstag 5 Uhr gesperrt. Und die A26 Saarlouis Richtung Saarbrücken ist in Höhe Saarbrücken-St. Anual bis Mittwoch ca. 9 Uhr gesperrt. That's it!
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5: Mit Sebastian Röpke, hello, willkommen im Sonntag. Officially ist es Sonntag, aber eigentlich ist es ja kein richtiger Sonntag, weil Montag ist Feiertag, das ist ja der eigentliche Sonntag. Theoretisch ist heute der kleine Sonntag, keine Ahnung. Ach, irgendein Marketing-Genie würde sich wahrscheinlich einen perfekten Namen dafür ausdenken können. Leute, wie geht's euch? Was macht ihr gerade? Seid ihr vielleicht noch ein bisschen auf dem Balkoni unterwegs oder im Garten oder sonst wo, wo es vielleicht dann noch so ein laues Lüftchen gibt? Weil wir haben hier noch in der Innenstadt 21 Grad. Ciao, was ist da los, ey? Nur mal hier im Studio 0221 567 89 111.

Songs für Liam um 1.13 Uhr hier in der Jungen Nacht der ARD am langen Pfingstwochenende. Leute, Nummer hier im Studio 0221 567 89 111. Da hat die Angel sich gemeldet und schreibt, ich schleiche gerade mit meinem offenen Cabrio über die Landstraße. Na, ich habe Bilder im Kopf. Sehr schön. Ah, vor allem jetzt, wo es noch so warm ist. Und sie schreibt, ich finde, du spielst zu viel Musik und sprichst zu wenig. Ey, als jetzt ESC war, war meine Ma dann mal länger wach als sonst. Und hat danach dann noch in die Sendung reingehört. Sie meinte, da warst du ja gar nicht, da lief nur Musik. Ich so, ja, nachts spielen wir mehr Musik, Mama. Also da laufen auch schon mal 3 Songs am Stück und dann komme ich erst. Ja, ich hab's dann wieder ausgemacht, weil da kamst du ja gar nicht. Ich so, ja, sorry. Ja, Leute, es ist immer viel los in der Welt, oder? Und manchmal auch ein bisschen zu viel. Und ich habe ja schon 100 Mal gesagt, wenn ihr mal die Tagesschau nicht schaut und auch mal so ein bisschen, ja, Nachrichtenfasten macht, weil es vielleicht ein bisschen zu viel ist, ist es voll okay. Es ist voll okay, weil manchmal ist es halt einfach ein bisschen too much. Fand jetzt auch Nico Santos, weil in seinem aktuellen Track Optimist hat er sich überlegt, wie geht man denn damit um, wenn jetzt alles zu viel ist? Naja, optimistisch bleiben. Ja, ist die einzige Lösung, ne? Deswegen ist auch mal etwas so ruhigere Nummer von Nico Santos. Jetzt frisch hier in der jungen Nacht.

0: Blackpink, Jump, 1.20 Uhr ist Junge nach der ARD. Am Sonntag, der Tag, wo man ja vielleicht mal nochmal schauen kann, was die Woche eigentlich so los war. Also bei euch privat, vielleicht habt ihr eine alte Freundin getroffen oder so. Ja, wie in den Medien, wir schauen, was da denn so los war. Und die Woche wurde der Kader für die WM bekannt gegeben. Mit dabei, oh, Überraschung, Manuel Neuer. Ja, ich habe den übrigens mal Manuel Neuner genannt und ja, ich habe es nicht so mit Fußball. Ich werde da heute noch mit aufgezogen. Ich weiß gar nicht warum.
1: Die internen Diskussionen sind vorbei.
2: Das deutsche Team für die Fußball-WM im Sommer steht. Größte Überraschung ist wohl Manuel Neuer, der nach 2 Jahren Pause wieder im Tor steht.
1: Jeder weiß, glaube ich, welche Aura dem Manu gibt, welche Qualitäten er hat, was auch einer Mannschaft gibt. Deswegen ist er verdientermaßen dabei und wir planen mit ihm als Nummer 1. Die Entscheidung steht so und sie ist in meiner Meinung auch die richtige.
3: Aus Dortmund fahren zum Beispiel Felix Metscher und Maxi Bayer mit zur WM. Auch Leroy Sané ist wieder mit dabei.
2: Spannend ist aber auch, wer nicht nominiert wurde. Kölns Said Elmaler fehlt im Kader, den hatten viele auf dem Zettel. Auch Karim Adeyemi und Matthias Ginter bleiben zu Hause.
4: Dann sind wir mal gespannt, wie weit wir mit der Truppe kommen. Vorrunde wäre ja schon mal gut, weil wir das seit 2014 bei der Weltmeisterschaft nicht mehr geschafft haben.
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0: Halb zwei, die junge Nacht. Wir schauen auf die Straßen. Die A2 Hannover Richtung Berlin ist zwischen Ziesar und Wollin wegen Reinigungsarbeiten immer noch gesperrt. Die A8 München Richtung Salzburg ist zwischen Irschenberg und Bad Aibling wegen Bergungsarbeiten gerade dicht. Die A23 Hamburg Richtung Heide ist zwischen Eidelstedt und Pinneberg Süd wegen Bauarbeiten bis Dienstag 5 Uhr noch gesperrt. Die A40 Duisburg Richtung Essen ist zwischen Kreuz Duisburg und Kreuz Kaiserberg bis Dienstagmorgen noch gesperrt. Die A44 Düsseldorf Richtung Essen ist zwischen Kreuz Düsseldorf Nord und Ratingen-Schwarzbach bis Dienstagmorgen in beiden Richtungen gesperrt. Die A52 Mahl Richtung Gelsenkirchen ist zwischen Gelsenkirchen-Buer West und im Übergang zur B224 nach einem Unfall gerade gesperrt. Die A67 Mannheim Richtung Darmstadt ist zwischen Viernheimer Dreieck und Lorsch wegen einer Baustelle bis Dienstag 5 Uhr noch gesperrt und die A620 Saarlouis Richtung Saarbrücken ist in Höhe Saarbrücken-St. Anual bis Mittwoch ca. 9 Uhr noch gesperrt. That's it!
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0: Mit Sebastian Röpke und hey, ihr seid ja auch mit dabei. Ihr seid part of the show. Nummer hier im Studio 0221 567 89111. Leute, was treibt ihr gerade? Ich wette, ein paar von euch sitzen jetzt noch draußen oder auf dem Balkon, im Garten, wo auch immer. Vielleicht an dem See. Ein paar von euch sind eben schon auch Cabrio gefahren. Also von daher, gerne mal reinmelden, was macht ihr bei dem schönen Wetter draußen? Taylor Swift jetzt mit Opelite, der Sebo hier. Hi!

1:38 Uhr, hier hört die Junge nach der ARD. Und ja, es ist auf jeden Fall draußen Sommer. Jetzt sind es auf jeden Fall auch noch ziemlich, es ist echt noch kuschelig draußen, finde ich. Und was würde da nicht besser passen als ein Track, der sich vielleicht auch ein bisschen mit dem Thema Sommer beschäftigt? Vielleicht habt ihr gerade so ein Situationship beendet und denkt euch, jetzt bin ich im Sommer Single. Hey, kein Problem. Anaïs hat einen Track drüber gemacht, Ciao Bibi. Da geht es nämlich darum, dass man sich selbst der beste Freund oder auch der Boyfriend sein kann und den Sommer einfach auch mal so abfeiern kann, ohne dass man da irgendwie so eine Summer Love hat. Anaïs, Ciao Bibi, ganz frisch hier auf der Playlist der Jungnacht der ARD.

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1: Madonna und Sabrina Carpenter, Bring Your Love hier in der jungen Nacht der ARD. 1.47 Uhr haben wir es gleich, Leute. Wie geht es euch? Was macht ihr gerade? Nummer ins Studio 0221 56789 111. Die Dreh hat sich gemeldet und sagt, mir ist

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1: Um 2 Uhr mit Stefan Eferts. US-Präsident Trump hat sich optimistisch zu einer Verhandlungslösung im Iran-Krieg geäußert. Eine Einigung sei weitgehend ausgehandelt, sagte Trump in seinem Online-Dienst. Dazu gehöre auch eine Wiedereröffnung der Straße von Hormuz für die Schifffahrt. Die iranische Nachrichtenagentur Fars dagegen bezeichnete Trumps Aussage als unrealistisch. Laut Verhandlungen zwischen dem Iran und den USA bleibe die Meerenge unter iranischer Verwaltung, so die Agentur. In Zentralafrika breitet sich das Ebola-Virus immer mehr aus. In der Demokratischen Republik Kongo sind nach Regierungsangaben über 200 Menschen gestorben. Mittlerweile sind 11 weitere Länder von Ebola bedroht. Klaus Reginek.
2: Die Gesundheitsbehörde der Afrikanischen Union sieht immer neue Länder gefährdet. Jetzt sind es unter anderem auch Ruanda, Tansania, Äthiopien, Angola und Sambia. Uganda, wohin das Virus bereits verschleppt wurde, meldete zuletzt 3 weitere Ebola-Fälle. Die Zahl der Infizierten in dem Land stieg damit auf 5. In der Demokratischen Republik Kongo gibt es laut Weltgesundheitsorganisation WHO inzwischen hunderte Ebola-Verdachtsfälle.
1: In der spanischen Hauptstadt Madrid hat es Massenproteste gegen Ministerpräsident Sanchez gegeben. Nach Behördenangaben sind Zehntausende Menschen auf die Straße gegangen. Sie werfen Sanchez Korruption vor. Aus Spanien Julia Macher.
3: Aufgerufen zu der Demonstration in der spanischen Hauptstadt hatte ein Zusammenschluss konservativer und rechter Initiativen. Dabei ging es auch um Vorwürfe gegen den ehemaligen Regierungschef José Luis Rodríguez Zapatero. Der Nationale Gerichtshof von Spanien beschuldigt den sozialdemokratischen Politiker der Einflussnahme, Dokumentenfälschung und organisierter Kriminalität. Die Korruptionsvorwürfe hatten im spanischen Parlament in der vergangenen Woche für erhitzte politische Debatten gesorgt. Am 2. Juni soll Zapatero vor dem Gerichtshof aussagen.
1: Der FC Bayern hat den DFB-Pokal gewonnen. Nach einer starken ersten Halbzeit des VfB Stuttgart gewannen die Münchner im Berliner Olympiastadion am Ende mit 3:0. VfB-Trainer Sebastian Hoeneß gab sich nach der Niederlage selbstbewusst.
4: Wir sind enttäuscht, dass wir das Spiel nicht gewonnen haben, aber die Art und Weise, wie wir gespielt haben, die bestärkt uns eher in der Gewissheit, dass wir die Mannschaft eine großartige Saison gespielt hat. Wir sind in der Champions League, wir haben 3 Wettbewerbe gespielt, das kommt nicht so oft vor für den VfB Stuttgart. Wir sind im Pokalfinale, haben dort einen sehr großen Charakter gezeigt.
1: Das Wetter in Deutschland, sternenklar oder gering bewölkt, im Norden einige Wolkenfelder, Tiefstwerte 18 bis 8 Grad. Am Tag im Südwesten und Süden sonnig und heiß, vom Norden bis in die Mitte zeitweise Wolkenfelder, nur ganz selten ein paar Schauer. Höchstwerte 20 Grad an der See und bis 34 Grad am Oberrhein. Das gleiche Wetter auch am Pfingstmontag, 2:03 Uhr.
5: Die junge Nacht, wir schauen auf die Straßen. Die A2 Hannover Richtung Berlin ist zwischen Ziesar und Bollin wegen